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1: Zu Beginn des Tages, nachdem die Sonne in einer Stunde aufgegangen ist, sonnig. Es wird auch relativ warm, fast schon heiß, 26 bis 33 Grad gehen sich im Laufe des Tages aus. In die Obersteiermark ziehen dann relativ bald Gewitterwolken. Bitte aufpassen, die Gewitter können heftig ausfallen heute. Die bleiben aber, so wie es ausschaut, in der Obersteiermark und bleiben an den Bergen hängen, kommen nicht weiter Richtung Süden. Das heißt auch für den Süden heute kein Regen, sondern den ganzen Tag Sonne. Guten Morgen, es ist 5:05 Uhr.
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2: Mit Michael Schäder. Ab heute gelten auch in der Steiermark strengere Gesetze, was Nikotinprodukte angeht. Einerseits darf man Nikotinbeutel erst ab 18 Jahren kaufen, andererseits ist es ab sofort verboten, auf Spielplätzen Zigarettenstummel wegzuwerfen. Wer erwischt wird, zahlt 500 Euro Strafe. Das Gesetz soll vor allem Kinder schützen. Ende des Jahres werden dann auch Einweg-E-Zigaretten verboten.
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2: Das Innenministerium wird uns heute konkrete Maßnahmen gegen Extremismus und Kriminalität bei Jugendlichen vorstellen. Staatssekretär Jörg Leichtfried von der SPÖ hat angekündigt, dass er den Nachrichtendienst Telegram stärker in die Verantwortung nehmen möchte. Die Plattform sei ein Hotspot für Falschinformationen und helfe Extremisten, sich zu vernetzen. Wie der Verfassungsschutzbericht 2025 zeigt, wird das Internet immer mehr auch Ort der Radikalisierung. Für die österreichischen Hotels, Pensionen und Lokale ist die Sommersaison soweit gut gelaufen. Das zeigt eine Umfrage der WKO unter 600 Betrieben. 4 von 5 sagen, dass gegenüber dem letzten Jahr der Trend in die richtige Richtung zeigt. Zu kämpfen haben die Betriebe mit den hohen Kosten, vor allem was das Personal angeht. Viele hätten deswegen kein Geld zum Investieren. Nichts zu holen war gestern für den LASK in der Champions League Quali gegen den schottischen Meister Celtic Glasgow. Die Linzer haben auswärts 0:3 verloren. 2 Tore haben sie geschossen, beide allerdings aus dem Abseits. Da braucht es nächste Woche also eine Gala-Vorstellung, wenn es mit dem ersten Einzug in die Champions League Ligaphase klappen soll.
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1: Guten Morgen, es ist 5:03 Uhr. Grüße.
3: Der Frühverkehr rollt störungsfrei dahin. So läuft super. 0316 80 90 80. Gute Fahrt.
1: Und schönen Start in diesen Arbeitstag. Wünschen euch Chrissy Klug und Thomas Axmann. Schönen
3: Hallo.
1: Guten Morgen. Wir sind eure Muntermacher und sind bis 10 für euch da. Schönen Start in diesen Arbeitstag. Alex Warren. Fever Dream. Hoffentlich nicht. Fiebertraum.
3: Nein, hoffentlich nicht.
1: Hoffentlich war alles okay und ihr habt gut geschlafen.
3: Jo. Ja.

0: Schönen guten Morgen am Donnerstag. Wir haben eigentlich nur gute Nachrichten für euch, die Chrissy und ich, um 10 Minuten nach 5, was Verkehr und Wetter betrifft.
1: Da schaut's wirklich gut aus im steirischen Asphalt. 0316 80 90 80 kommt gut an.
0: Die Telefonnummer, wenn ihr frische Infos habt, dann ruft uns doch einfach an. Was das Wetter betrifft, schaut's auch nicht schlecht aus. Es wird relativ warm, fast schon heiß heute wieder, 26 bis 33 Grad. Für die Obersteiermark gibt es Gewittergefahr im Lauf des Tages. Im Süden wird es wieder im Großen und Ganzen trocken bleiben.
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0: fertig machen für die Arbeit zwischen 15 Grad in Mariazell zum Beispiel oder auch in Hartberg und Umgebung. Ein bisschen wärmer im Süden und Südwesten, in Leibniz sogar fast 26 Grad. Da haben wir die Tageshöchsttemperatur für die Obersteiermark fast schon erreicht. Bei der 26 bis 33 Grad. Es wird also relativ warm, im Süden relativ heiß. Für die Obersteiermark kommen bald Gewitter ums Eck. Im Süden wird es wieder den ganzen Tag wahrscheinlich trocken bleiben. Es ist 5:30.
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2: Mit Michael Schäder. Ab heute gelten auch in der Steiermark strengere Gesetze, was Nikotinprodukte angeht. Einerseits darf man Nikotinbeutel erst ab 18 Jahren kaufen, andererseits ist es ab sofort verboten, auf Spielplätzen Zigarettenstummel wegzuwerfen. Wer erwischt wird, zahlt 500 Euro Strafe. Das Gesetz soll vor allem Kinder schützen. Ende des Jahres werden dann auch Einweg-E-Zigaretten verboten. Unliebsame Bekanntschaft mit dem Stromkreis hat gestern ein 35-jähriger Mann in Deutschlandsberg gemacht. Er hat eine Stromleitung erwischt, als er einen Erdanker für ein Zelt eingeschlagen hat. Der Stromschlag, den er abbekommen hat, hat dazu geführt, dass dem Mann der Kreislauf zusammengebrochen ist. Er ist daraufhin im LKH Deutschlandsberg behandelt worden. Die Energie Steiermark hat die Stromleitung abgesichert.
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2: Das Innenministerium wird uns heute konkrete Maßnahmen gegen Extremismus und Kriminalität bei Jugendlichen vorstellen. Staatssekretär Jörg Leichtfried von der SPÖ hat angekündigt, dass er den Nachrichtendienst Telegram stärker in die Verantwortung nehmen möchte. Die Plattform sei ein Hotspot für Falschinformationen und helfe Extremisten, sich zu vernetzen. Wie der Verfassungsschutzbericht 2025 zeigt, wird das Internet immer mehr auch Ort der Radikalisierung.
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3: Es ist 5:30.
4: Grüß Sie. Wenn ihr schon hinterm Steuer sitzt, kommt ihr gut durch die Steiermark. 0316 80 90 80. Die Nummer zu uns für eure Infos. Dankeschön.
0: Mich hat es gerade gesagt, Rauchen und Zigarettenstummel wegwerfen auf Kinder und rund um Kinderspielplätze ist ab heute in ganz Österreich verboten.
4: Super.
0: Die steirische Landeshauptstadt hat das schon seit 2020. Funktioniert das wohl? Und liegen keine Stummel herum? Weil gefährlich ist schon, oder?
5: Na, auf alle Fälle. Vor allem ist es gefährlich. Vor allem die Kleineren, die nehmen das gar nicht im Mund nach, wenn es wirklich nur ganz klein sind, und das ist super.
0: Lokalaugenschein. Ob es funktioniert oder nicht, in 6 Minuten hier. Schöner Start in diesen Donnerstag. Genießt euren Tee oder Kaffee zum Start in diesen Arbeitstag.

0: oder ähnliche Produkte mehr zwischen den Rutschen, Schaukeln und Sandkisten auf den Kinderspielplätzen weggeschnepft werden. Sehr gut so, aber wird auf öffentlichen Kinderspielplätzen in der Steiermark überhaupt geraucht? Antenne Steiermark-Reporter Markus Terrant im Generationenpark Feldkirchen.
1: Also hier beim Lokalaugenschein, schau mal, wenn wir da neben uns runterschauen am Boden, da liegen ganz viele Zigarettenstummeln. Wer auch immer die weggeworfen hat, also auf einem Kinderspielplatz können die nicht, da sind wir uns einig, oder?
2: Nein, eindeutig, das hat da nichts verloren.
1: Dass das ab heute verboten ist, glaubst du, wird es da bei euch am Spielplatz irgendwas ändern?
2: Ich muss ganz ehrlich sagen, ich habe da noch nie jemanden rauchen gesehen, aber die Zigarettenstummel sind wirklich Fülle da und gut, dass das nicht mehr ist, hoffentlich.
1: Auch ihr seid mit euren Kleinen da am Spielplatz. Du bist Raucher, aber ich sehe dich da am Kinderspielplatz jetzt zumindest nicht rauchen.
3: Das ist richtig, ja. Also ich versuche mich dran zu halten, gerade am Kinderspielplatz. Gut, dass das sowas österreichweit eingeführt wird, wenn es die Leute nicht anders verstehen. Und generell, leider schmeißt eure Chick nicht überall hin.
1: Auch für dich als Mama, man muss ja immer schauen, was die Kleinen in die Hände kriegen, ne?
4: Genau, oder was sie in den Mund bekommen, was noch schlimmer wäre. Da muss ich halt noch mehr drauf schauen, wenn jetzt irgendwo Stummel rumliegt, dass sie den nicht in die Hand bekommt.
1: Ab heute gibt es ja zumindest einmal die Regel, dass man es nicht darf. Das ist ja schon einmal Anfang.
4: Das ist super.
0: Ja, ist schon super, nur trotzdem links. Wie kann man nur unter meinem Spielplatz eine Chick hinschneppen? Da fällt mir ja gar nichts ein.
5: Mehr nicht, nein.
0: Bitte. Und gerne auch Zivilcourage beweisen und andere Leute darauf aufmerksam machen und direkt ansprechen und sagen, hey, das, so geht das aber nicht.

0: guten Morgen und gute Fahrt mit uns. Hier ist Antenne Steiermark mit den Montermachern, 5.43 Uhr. Grüß Sie, Verkehrsupdate.
1: Liebe Grüße zu euch, wenn ihr auf der B64 Rechbergstraße unterwegs seid, und zwar wenn ihr von Weiz kommt. Bitte aufpassen, kurz nach Albersdorf ist eine Panne passiert. Polizei versucht, das Pannenauto jetzt wegzubekommen. Bitte aufpassen und gute Fahrt.
0: 20 Minuten noch bis zum Sonnenaufgang. Die werden wir durchaus sehen heute, weil sie kräftig scheinen wird und für 26 bis 33 Grad von Nord nach Süd sorgt. Nachmittag Obersteiermark, Quellwolken und im Bergland Regen und Gewittergefahr, der Süden bleibt trocken.
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0: absolut okay. Sonnenschein ohne Ende. Der Sonnenschein in der Süd-, Ost- und Weststeiermark wird bleiben, in der nördlichen Obersteiermark und später dann auch fast für die ganze Steiermark, fast für die ganze Ost-Obersteiermark. Wolken, Regen und Gewitter gefahren. Es ist 5 vor 6.
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2: Mit Michael Schäder. Ab heute gelten auch in der Steiermark strengere Tabak- und Nichtraucherschutzgesetze. Nikotinbeutel darf man erst mit 18 Jahren kaufen. Außerdem darf man auf Spielplätzen keine Zigarettenstummel mehr wegwerfen. Wer es trotzdem tut und erwischt wird, zahlt 500 Euro Strafe. Lungenfacharzt Ulrich Rader hält die Maßnahmen für sinnvoll.
3: Dieses Verbot soll natürlich auch auf der einen Seite zu einer gewissen Stigmatisierung führen und den Kindern zeigen, dass Rauchen etwas Gesundheitsschädigendes, etwas Negatives ist. Und auf der anderen Seite sind ja die Abfälle von Zigaretten und anderen Nikotinprodukten natürlich auch gefährlich und schädlich.
2: Mit Jahresende werden dann auch Einweg-E-Zigaretten verboten.
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2: Die Bundesregierung ist sich nach wie vor nicht einig, wie sie den Landwirten helfen wird, die mit der Dürre kämpfen. Eine große Hürde ist offenbar der Entwurf zum Klimagesetz, an den SPÖ und Neos akute Unterstützung für die Bauern knüpfen. Es geht darum, ab wann Österreich klimaneutral sein soll. Am Abend waren die Gespräche kurz davor zu scheitern, heißt es aus Verhandlerkreisen. Heute soll weitergeredet werden. Nachdem in den Friedensverhandlungen zwischen den USA und dem Iran nichts weitergeht, hat US-Präsident Donald Trump dem Land mit einem beispiellosen Wirtschaftskrieg gedroht. Auch Länder, die den Iran unterstützen, müssen mit gewaltigen wirtschaftlichen Konsequenzen rechnen, schreibt er auf seiner Social-Media-Plattform. Es brauche die Hilfe aller Verbündeten, um die vom Iran ausgehende Bedrohung zu stoppen, so Trump. Nichts zu holen war gestern für den LASK in der Champions League Quali gegen den schottischen Meister Celtic Glasgow. Die Linzer haben auswärts 0:3 verloren. Zwei Tore haben sie geschossen, beide allerdings aus dem Abseits. Da braucht es nächste Woche also eine Gala-Vorstellung, wenn es mit dem ersten Einzug in die Champions League Ligaphase klappen soll.
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0: Es ist 5:56. Grüße.
4: Herrlich. Im Großen und Ganzen habt ihr störungsfreie Fahrt durch die Steiermark. Ruft gern an, solltet ihr was entdeckt haben auf den Straßen, eine Panne zum Beispiel oder auch eine neue Baustelle. 0316 80 90 80.
0: Gute Fahrt.
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0: Thema in 6 Minuten, das Hauferl vom Regenwurm.
6: Regenwurmkot ist 5-mal stabiler als normaler gepflügter Boden.
0: Mhm. Pia Eutenauer ist Regenwurm-Expertin auf der Boke in Wien. Aber wann habt ihr eigentlich das letzte Mal so ein braunes Kringel von einem Regenwurm am Boden gesehen? Ist schon her, oder? Warum das Auswirkungen auf euer Mittagessen hat und nicht, weil es euch graust, hört ihr nach Olly Murs und der kommt nach Kaigo. Guten Morgen.

0: nach 6, Antenne Steiermark am Donnerstag, guten Morgen. Regenwürmer und die Trockenheit.
1: Wenn ich ein kleiner Regenwurm bin, bin ich so auf 10 cm und hoffe, dass ich nicht austrockne. Wenn ich ein großer Regenwurm bin, gehe ich hinunter auf 30, 40, 50, sogar 60 cm. Und ja, wenn es jetzt im September und Oktober immer noch nicht genügend regnet, dass das da unten bei 60 cm ankommt, dann bin ich schon 6 Monate ohne Futter. Weil da bin ich ja immer da unten.

0: und weiß gar nicht, dass es da oben regnet.
1: Erklärt Pia Altenauer, sie ist Regenwurm-Expertin auf der Universität für Bodenkultur in Wien. Und wir alle wissen, Regenwürmer machen die Erde locker und so Gänge. Und warum das so wichtig ist, das weiß die Pia.
0: Der Tauwurm, den kennen viele von uns, das ist der braune, große Wurm. Der macht vertikale Gänge, die können bis sogar 2 Meter Tiefe sein. Und da fließt dann der Starkregen zum Beispiel hinein. In so eine Regenwurmröhre passt 1 Liter pro Minute. Und wir haben ungefähr 30 von denen auf nicht gepflügten Boden. Das heißt, selbst ein Starkregen mit 30 Liter pro Minute kann da versickern. Also die Landwirtschaft profitiert ganz, ganz, ganz stark von den Regenwürmern.
1: Okay, ist das jetzt ein Riesenproblem, nachdem die Regenwürmer quasi noch weiter runter graben, weil hier oben die Erde so trocken ist, dass dann keine Gänge mehr da sind?
0: Das, was die vorher an Struktur im Boden hinterlassen haben, den ganzen Regenwurmkot, und das ist alles so stabil, und die Gänge, die sind ja immer noch da. Die verschwinden ja nicht, nur weil die Regenwürmer gerade in Pause sind. Das kann man sich auch wieder so vorstellen, wie das Haus daheim bleibt ja auch, obwohl man im Urlaub ist.
1: Super Vergleich, danke vielmals. Trotzdem hoffen wir, nicht nur für die Regenwürmer, sondern für euch alle, dass es endlich wieder mal überall in der Steiermark gescheit regnet. Und nicht nur auf den Bergen in der Obersteiermark. 7 Minuten nach 6 am

0: Aha, aha, schaut so aus, als würden wir den Sonnenaufgang mitbekommen. Schönen guten Morgen, Sonnenschein und 26 bis 33 Grad von Nord nach Süd heute maximal. Obersteiermark am Nachmittag wieder Wolkenregen und Gewittergefahr im Süden im Großen und Ganzen trocken. Es ist 10 Minuten nach 6, Antenne Steiermark Verkehrsupdate mit Chrissy.
1: Und auch auf den Straßen schaut's gut aus, 0316 80 90 80, die Nummer für frische Verkehrsinfos. Dankeschön.
0: Aha, aha.
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0: Antenne Steiermark am Donnerstag, 17 Minuten nach 6. Schönen guten Morgen.
1: Das erste Radio, zweite Kaffee. Das muss sein. Dann geht's mit Schwung in den Tag.
0: Danke dafür. Viel Schwung für euch. Von Harry Styles.

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Start in den Donnerstag, Sonne, über Mittagessen noch schön Nachmittag, Obersteiermark, Wolkenregen, Gewitter, im Süden wird es trocken bleiben, die Tageshöchstwerte von Nord nach Süd heute maximal 26 bis 33.

0: 30 Grad. Also es wird gescheit heiß.
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0: 6:35, guten Morgen.
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2: Mit Michael Schäder. Wer Zigarettenstummel auf einem Spielplatz wegwirft und erwischt wird, soll ab sofort 500 Euro Strafe zahlen. Das ist eine Konsequenz aus den neuen Nichtraucherschutz- und Tabakgesetzen, die ab heute gelten. Gleichzeitig geht die Regierung das wachsende Problem mit den Nikotinbeuteln an. Die darf man ab heute erst mit 18 kaufen. Jede Maßnahme, die hilft, Menschen vor Nikotin und seinen Folgen zu schützen, ist eine gute Maßnahme, sind sich die steirischen Gesundheitsexperten einig. Schwerer Unfall gestern in Graz. Am Nachmittag wollte ein Fußgänger in Gries die Straße überqueren, hat dafür aber nicht den Zebrastreifen genommen. Ein Autofahrer hat nicht mehr rechtzeitig anhalten können und hat den Mann erwischt. Den Fußgänger hat es über die Motorhaube geschleudert. Er ist ins Krankenhaus gebracht worden.
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2: Die Bundesregierung ist sich nach wie vor nicht einig, wie sie den Landwirten helfen wird, die mit der Dürre kämpfen. Eine große Hürde ist offenbar der Entwurf zum Klimagesetz, an den SPÖ und Neos akute Unterstützung für die Bauern knüpfen. Es geht darum, ab wann Österreich klimaneutral sein soll. Am Abend waren die Gespräche kurz davor zu scheitern, heißt es aus Verhandlerkreisen. Heute soll weitergeredet werden.
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0: Es ist 6:35. Grüß Sie.
3: 0316 80 90 80. Das ist die Nummer zu uns ins Antenne Steiermark Verkehrsstudio für all eure Verkehrsinfos. Momentan keine Störungen, keine Blitzer. Gute Fahrt.
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0: Ich kenne euren Ausblick nicht. Sind es die Berge, hinter denen es gerade langsam hell wird? Ist es eine Häuserzeile, in denen sich in dem einen Fenster beim Nachbarn gegenüber schon die ersten Sonnenstrahlen spiegeln? Oder schaut sie in der Früh auf die Schattenseite und es ist einfach die langsam lauter werdende Straße, die den neuen Tag ankündigt, der sich langsam anpirscht, so wie dieser Hit hier, der euch jetzt hoffentlich extrem gute Laune bringt. Ihr Snack und Laura Nonche auf Antenne Steiermark.

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0: Und schon gar nicht dort, wo unsere Kleinsten ihre Freizeit verbringen und spielen, bitte.
2: Seit 2020 ist das Wegschmeißen von Zigarettenstummel auf öffentlichen Spielplätzen in Graz schon verboten. Jetzt gilt dieses Verbot für ganz Österreich.
3: Das hat auch nichts verloren. Vor allem ist es ja gefährlich, vor allem die Kleineren, die nehmen das gar im Mund nach, wenn es wirklich nur ganz klein sind. Mm. Das ist super.
1: Gerade am Kinderspielplatz, gut, dass das sowas österreichweit eingeführt wird, wenn es die Leute nicht anders verstehen.
3: Das ist super.
2: Was sagt ihr dazu? Welche Erfahrungen habt ihr mit Rauchern bzw. mit weggeworfenen Zigarettenstummeln auf Spielplätzen schon gemacht? Redet gern mit heute Morgen. Die Nummer zu uns ins Studio ist 0316 80 90 80.

0: der Start mit Sonne, der Abend dann eher mit Regen und Gewitter, vor allem in der Obersteiermark. Im Süden wird es trocken bleiben. Es wird ein heißer Tag, 26 bis 33 Grad. Antenne Steiermark Verkehrsupdate, 6.40 Uhr. Chrissy.
1: Da gibt es noch keine Probleme im Frühverkehr. 0316 80 90 80. Die Nummer zu uns, falls ihr was entdeckt habt. Dankeschön und gute Fahrt.
0: Fürs nächste Update in 15 Minuten.
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0: Guten Morgen, hier sind die Antenne Steiermark Muntermacher. Es ist 6.46 Uhr. Ich spiele jetzt 5 Sekunden und ich weiß dann, nein, ich sag's nicht davor. Ich spiele es zuerst und sag's dann. Und was ich davor sagen wollte, ist, ich weiß jetzt schon, was fast alle Frauen für ein Gesicht jetzt gemacht haben. Das so, mit Schmollmund.
1: ja, das stimmt.
0: Kuss. Aber, oje, Sparkurs auch bei den Superstars aus 6 macht 3, Chrissy.
1: Ja, die Pussycat Dolls haben im Frühjahr ja ganz überraschend eine Welttournee angekündigt, aber nicht mehr in Originalbesetzung von 6, sondern nur mehr zu dritt. Hm. Und seit Anfang Juni füllen sie jetzt die Hallen der Welt. Leider gibt es keinen Österreich-Stopp, aber sie performen überall ihre legendärsten Hits.
0: Genau. Hm. Ja. Unglaublich, dass man mit einem einzigen Hit auf Welttournee gehen kann.
1: Na, komm, die haben schon ein paar.
0: Ja, aber nur den einen, der richtig geil ist.
2: Einfach legendär.
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0: Don't ya? Um 13 vor

0: 21 Grad zum Arbeiten beginnen in Deutschlandsberg. Bissl frischer ist es gerade in Leoben mit 16 Grad, da wird noch zwischen 26 und 33 Grad. Da werden heute die Tageshöchsttemperaturen liegen. Wir starten in ganz vielen steirischen Gemeinden mit Sonne in diesem Tag. Das wird im Süden, Osten und Westen auch so bleiben, auch trocken. Für die Obersteiermark kommen dann am Nachmittag Wolken daher, auf den Bergen dann Gewittergefahr und Regen. Süden bleibt trocken. Es ist 5:05.
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2: Mit Michael Schäder. Ab heute gilt auch in der Steiermark ein Chic-Verbot am Spielplatz. Konkret ist es ab heute verboten, Zigarettenstummel oder andere Nikotinprodukte auf Kinderspielplätzen wegzuwerfen. Wer sich nicht daran hält und es trotzdem tut, dem drohen bis zu 500 Euro Strafe. Wer es öfter macht, sogar bis zu 2000 Euro. Lungenfacharzt Ulrich Radder findet dieses Verbot gut, schon alleine wegen der Vorbildwirkung Erwachsener.
3: Kinder aus Raucherhaushalten probieren oft schon im frühen Alter, also 10, 11 Jahren, ihre erste Zigarette. Da geht es um die Vorbildfunktion. Das heißt, Eltern, die rauchen, normalisieren den Konsum ja im Alltag. Das heißt, kommt es eben nicht zu dieser Stigmatisierung. Und das Rauchen wird quasi mit einem positiven Image behaftet.
2: Außerdem neuer Beutel, Nikotinbeutel dürfen

0: nur mehr an Menschen ab 18 verkauft werden.
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0: Nach Deutschland und der Schweiz hat auch Österreich damit begonnen, Asylsuchende nach Italien zurückzuschicken. Seit dem Inkrafttreten des neuen EU-Asyl- und Migrationspakts am 12. Juni seien bereits 4 Menschen mit öffentlichen Verkehrsmitteln nach Italien zurückgebracht worden, wie italienische Nachrichtenagenturen berichten. Die US-Pharmakonzerne Merck und Moderna arbeiten an einem Impfstoff gegen Krebs. Und die bisherigen Testergebnisse lassen hoffen. Gearbeitet wird an einer Impfung gegen Hautkrebs. Es ist das erste Mal, dass es in der letzten der 3 Testphasen positive Ergebnisse für eine mRNA-basierte Krebstherapie gibt, so die Pharmakonzerne. Aufregung in Großbritannien. Prinz Harry und seine Frau Meghan sollen mit den gemeinsamen Kindern wieder zurück ins Vereinigte Königreich ziehen wollen. Die Kinder der beiden sollen schon im September in Großbritannien in die Schule gehen, berichten britische Medien. Harry war mit seiner Familie 2020 in die USA gezogen, nachdem er sich mit seiner Familie zerstritten hat.
2: Ja, wird's Geld knapper?
3: Kann sein,
2: dass das Geld ein bisschen knapp wird.
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3: Müssen wir wieder zum Papa heim.
2: 3 Minuten vor 7.
3: Achtung bitte auf der B54 Wechselstraße Richtung Gleisdorf. Da gibt es Stau nach einer Panne zwischen Groß-Pesendorf und der Auffahrt A2 Gleisdorf West. Der Pannendienst ist schon vor Ort, aber es dürfte noch ein bisschen dauern. Zeitverlust aktuell 10 bis 15 Minuten. 0316 80 90 80. Gute und sichere Fahrt.
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2: Antenne Steiermark am 20. August. Guten Morgen am Weltmoskitotag. Morgen ist dann Welt-Alles-Juckt-Tag.
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0: Seit ein paar Jahren ist das Wegschnepfen der Chickstummel auf Grazer Spielplätzen schon verboten. Wir haben es gerade bei Michi gehört im Info-Update. Jetzt sieht ganz Österreich nach. Ist heute Morgen ganz großes Thema, Chrissy.
1: Antenne Steiermark-Hörer Herbert, hast schon gehört davon und was sagst du dazu?
2: Habe ich natürlich schon gehört.
1: Ja?
2: Sehr gut, dass das eingeführt wird, dass das verboten wird. Na, weil das einfach viel, ich meine, ich habe selber zwei Brüder, mittlerweile sind schon ein bisschen älter, Ich meine 13 und 15, aber ein Wahnsinn. Ich meine, abgesehen davon, für mich gehört ja sowieso, die was vom Auto aus, sie was schmeißen, Brandgefahr, Biberbo, brauchen wir nicht reden,
0: ja, Wahnsinn,
2: Trockenheit.
0: Ja.
2: Noch viel höher beschafft und auf die Spielplätze sowieso, da hat auf dem Spielplatz hat keine Zigaretten was verloren. Mhm. Weil da frage ich mich, warum darf ich bei uns auf einem Flughafen nirgends darf ich rauchen und am Spielplatz? Ist es okay, ja? Verstehe ich überhaupt nicht.
0: Ja,
1: absolut,
0: du hast so recht.
1: Ja. Was sagt ihr, Chickstummel auf den Spielplätzen? Welche Erfahrungen habt ihr damit schon gemacht, liebe Eltern, Mamas, Papas, Tanten? Unnötig, oder? Wenn die Stummel da am Boden liegen und vielleicht die Kleinen, die Krabbelkinder noch irgendwie sie aufheben oder vielleicht auch im Mund nehmen, ganz grauslich.
0: Das geht so schnell.
1: Ja, voll. 0316 80 90 80. Ruft uns an, redet gern mit.
0: Thema heute Morgen bei uns, Antenne Steiermark, munter machen. Donnerstag, 5 nach 7.

0: Man reiche mir die Trompete.
1: Es war der Saxophon.
0: Ja, stimmt.
1: Aber macht nichts.
0: Aber ist doch egal, oder? Ist doch völlig wurscht. Es geht um den Hit. Der ist so cool. Mr. Saxo Beat, Alexandra Stan. Und dieser Hit bringt euch heute 2 Tickets für die Thermal Lappersdorf. Denn das ist der Hit einer Antenne Steiermark Sommerhitsuche. Bitte bleibt doch einfach bei uns munter machen hier auf Antenne Steiermark. Und sobald ihr Alexandra Stan, Mr. Saxo Beat hört, greift ihr zum Handy und ruft an unter 0720 27 4x1. Und schon gehören euch die Tickets für die Thermal Lappersdorf. Es ist 11 Minuten nach 7.
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0: Tunnelsperre. Antenne Steiermark Verkehrsupdate, 19 nach 7. Chrissy.
1: A9-Pyrenautobahn Richtung Spielfeld. Der Kleine im Tunnel bei St. Michael ist es. Der ist gesperrt nach einer LKW-Panne. Da liegen LKW-Reifenteile im Tunnel.

0: Sonnig und warm, 26 bis 33 Grad. Am Nachmittag auf den Bergen in der Obersteiermark Regen und Gewitter, im Süden trocken.
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0: 5:30.
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3: Mit Michael Schäder. Ab heute gelten auch in der Steiermark strengere Gesetze, was Nikotinprodukte angeht. Einerseits darf man Nikotinbeutel erst ab 18 Jahren kaufen, andererseits ist es ab sofort verboten, auf Spielplätzen Zigarettenstummel wegzuwerfen. Wer erwischt wird, zahlt 500 Euro Strafe. Das Gesetz soll vor allem Kinder schützen. Ende des Jahres werden dann auch Einweg-E-Zigaretten verboten. Unliebsame Bekanntschaft mit dem Stromkreis hat gestern ein 35-jähriger Mann in Deutschlandsberg gemacht. Er hat eine Stromleitung erwischt, als er einen Erdanker für ein Zelt eingeschlagen hat. Der Stromschlag, den er abbekommen hat, hat dazu geführt, dass dem Mann der Kreislauf zusammengebrochen ist. Er ist daraufhin im LKH Deutschlandsberg behandelt worden. Die Energie Steiermark hat die Stromleitung abgesichert.
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3: Die Bahn muss besser werden. Das ist das Ergebnis des neuen Bahntests des Verkehrsclubs. 4 von 10 Fahrgästen finden, dass das berühmte Preis-Leistungs-Verhältnis im letzten Jahr schlechter geworden ist. Zugausfälle, Unpünktlichkeit oder schlecht abgestimmte Bahn- und Busfahrpläne nerven die Fahrgäste ebenfalls. Bahnfahren liegt trotzdem im Trend. Im letzten Jahr haben die Österreicherinnen und Österreicher in Summe über 15 Milliarden Kilometer mit dem Zug zurückgelegt.
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0: Gleich 8:30. Grüße.
4: Noch immer Tunnelsperre auf der A9 Pyrenautobahn Richtung Spielfeld. Der kleine Tunnel bei St. Michael ist nach einer LKW-Panne gesperrt. Da müssen jetzt die LKW-Reifenteile rausgeholt werden. Wir geben Bescheid, sobald der Tunnel offen ist, und wünschen eine gute Fahrt.
0: Was für ein cooler Hit, passt so lässig zum jetzigen Tag. Start in diesen Tag mit Sonne und richtig guter Laune.

0: Guten Morgen, Antenne Steiermark hier mit den Muntermachern Chrissi Klug und Thomas Axmann.
1: Guten Morgen.
0: 7.34 Uhr. Die steirische Landeshauptstadt Graz hat es vorgemacht. Ganz Österreich zieht mit heute nach, wir haben es gerade im Info-Update gehört. Schönen guten Morgen.
1: Ab sofort dürfen keine Zigarettenstummel oder ähnliche Produkte mehr zwischen Rutschen, Schaukeln und Sandkisten auf den Spielplätzen weggeschnappt werden. Das ist gut so, aber wird auf öffentlichen Kinderspielplätzen in der Steiermark überhaupt geraucht? Steiermark-Reporter Markus Terrant hat sich im Generationenpark in Feldkirchen umgehört.
2: Also hier beim Lokalaugenschein, schau mal, wenn wir da neben uns runterschauen am Boden, da liegen ganz viele Zigarettenstummeln. Wer auch immer die weggeworfen hat, also auf einem Kinderspielplatz können die nicht, da sind wir uns einig, oder?
3: Nein, eindeutig. Das hat auch nichts verloren.
2: Dass das ab heute verboten ist, glaubst du, wird es da bei euch am Spielplatz irgendwas ändern?
3: Ich muss ganz ehrlich sagen, ich habe da noch nie jemanden rauchen gesehen, aber die Zigarettenstummel sind wirklich Fülle da und gut, dass das nicht mehr ist, hoffentlich.
2: Auch ihr seid mit euren Kleinen da am Spielplatz. Du bist Raucher, aber ich sehe dich da am Kinderspielplatz jetzt zumindest nicht rauchen.
4: Das ist richtig, ja. Also ich versuche mich dran zu halten, gerade am Kinderspielplatz. Gut, dass das sowas österreichweit eingeführt wird, wenn es die Leute nicht anders verstehen. Und generell, leider schmeißt eure Chick nicht überall hin.
2: Auch für dich als Mama, man muss ja immer schauen, was die Kleinen in die Hände kriegen, ne?
5: Genau, oder was sie in den Mund bekommen, was noch schlimmer wäre. Da muss ich halt noch mehr drauf schauen, wenn jetzt irgendwo Stummel rumliegt, dass sie den nicht in die Hand bekommt.
2: Ab heute gibt es ja zumindest einmal die Regel, dass man es nicht darf. Das ist ja schon einmal Anfang.
5: Das ist super.
1: Chick-Stummel auf Kinderspielplätzen, was sagt ihr dazu? Welche Erfahrungen habt ihr bei euch in der Gemeinde zum Beispiel schon gemacht oder auf anderen Spielplätzen? Ruft uns an, redet gern mit 0316 80 90 80.
0: Die Telefonnummer ins Antenne Steiermark Muntermacher Studio. Erfolgreichen Arbeitstag wünschen wir euch. Tom Gregory hier für euch. Fingertips.

0: Hier ist das Antenne Steiermark Verkehrsupdate für euch. 7.41 Uhr. Chrissy, was gibt's von der A9 zu erzählen?
1: Gute Nachrichten. A9 Pyrnautbahn Richtung Spielfeld. Der Kleine im Tunnel ist nach der LKW-Panne wieder offen. Reifenteile sind raus. Aber es gibt noch Rückstau und so 10 Minuten, 15 Minuten Zeitverlust. 0316 80 90 80.
0: Sonne, 26 bis 33 Grad. Am Nachmittag für die Berge in der Oberstadt.

0: 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Wärmegewittergefahr und auf diesen Hit warten wir noch. Alexandra Stan, Mr. Sexo Beat, bringt euch irgendwann in nächster Zeit hier bei uns munter machen. Zwei Tickets für die Therme Lappersdorf. Das ist der Hit in der Antenne Steiermark Sommerhitsuche. Sobald ihr ihn hört hier, anrufen 0720 27 401.
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0: Munter mache hier am Donnerstag. Guten Morgen um 12 Minuten vor 8 auf Antenne Steiermark. Chrissy Klub schiebt ihr Kind ab.
1: Na, hör auf, ja, sag das nicht so. Ich kann das nicht hören.
0: Eine Nacht weg.
1: Na.
0: Aha, ja, gratuliere. Was ist denn los?
1: Ich tue mir das so schwer. Ich bin so eine Bruthenne. Ich sitze drauf. Ich möchte dieses Kind nicht hergeben.
0: So.
1: Aber mein Mann hat gesagt, du, wir brauchen das einmal.
0: Und
1: wird und dann, so. Also meine jetzt, Schwägerin heiratet.
0: Ja. Jetzt beruhigen wir uns alle wieder. Es ist völlig in Ordnung, wenn man die Großeltern fragt, kann bitteschön der oder die Kleine mal bei euch übernachten. Man muss einmal raus aus dem Alltag.
1: Ja, eh.
0: Ja.
1: Aber es fällt mir so schwer.
0: Ja, ja. Alles klar. Chaka, chaka auf die guten alten Tage. Good old days.

0: Der Tag beginnt schon mal schön mit Sonnenschein. Im Süden, Osten und Westen der Steiermark wird er auch so vergehen. Bei 26 bis 33 Grad maximal. Für die Obersteiermark wird es nach der Sonne heute wieder, es kann ungemütlich werden, Gewitter werden dabei sein auf den Bergen. Regen heute auch wieder nur für die Obersteiermark. Es ist 5 vor 8.
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2: Mit Michael Schäder. Die steirische SPÖ ist bereit, mit der FPÖ von Landeshauptmann Mario Kunasek zusammenzuarbeiten. Das sagt der Chef der steirischen Sozialdemokraten Max Lercher im Interview mit der Kleinen Zeitung. Es wäre vermessen, eine FPÖ, der momentan an die 40% der Wählerstimmen prognostiziert werden, auszuschließen. Was die SPÖ im Bund angeht, ist Lercher ähnlicher Meinung wie Hans-Peter Doskozil im Burgenland. Was wir liefern, ist zu wenig, sagt er.
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2: Wie kann man den Bauern in der aktuellen Dürre helfen? Darüber streitet die Regierung nach wie vor. Mittlerweile drohen diese Verhandlungen sogar zu scheitern. Es spießt sich am Klimagesetz und hier vor allem an der Frage, bis wann Österreich klimaneutral werden soll. Im Entwurf fürs Gesetz ist 2040 als Ziel festgelegt, da legt sich aber der

0: ÖVP-Wirtschaftsflügel quer. Aber auch Wirtschaftskammer und Industriellenvereinigung wollen von diesem Ziel nichts wissen. Ab heute gelten strengere Gesetze, was Nikotinprodukte angeht. Einerseits darf man Nikotinbeutel erst ab 18 kaufen, andererseits ist es ab sofort verboten, auf Spielplätzen Zigarettenstummel wegzuwerfen. Wer erwischt wird, zahlt 500 Euro Strafe. Das Gesetz soll vor allem Kinder schützen. Ende des Jahres werden dann Einweg-E-Zigaretten verboten. Fußball. Für den LASK setzt es gestern im Playoff-Quali-Hinspiel für die Champions League gegen Celtic Glasgow in Schottland eine herbe Niederlage. Der LASK verliert mit 0:3. Das Rückspiel gibt's kommenden Dienstag in der Oberösterreich Arena in Linz.
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2: 3 Minuten noch bis 8. Chrissy.
3: Läuft. 0316 80 90 80. Ich wünsche euch eine gute und sichere Fahrt.
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Taylor Swift wird schuld an mehr Autounfällen sein. Weltweit und somit auch in der Steiermark. Warum und wann? In 7 Minuten hier bei uns.

0: Antenne Steiermark am Donnerstag, 6:08. Schönen guten Morgen. Dieser Hit hier hat dazu geführt, dass mehr Autounfälle passiert sind.
1: Das ist wirklich keine Übertreibung. Die Harvard Medical School hat das untersucht. Jedes Mal, wenn Taylor Swift ein Album rausbringt, steigt die Zahl der Autounfälle.
0: Und das war ein Mega-Hit aus dem Album Midnights. Mhm. Warum ist das so?
1: Ja, weil die Leute am Handy nach dem Album und dem neuen Song suchen und somit halt abgelenkt sind und nicht schauen, was passiert denn da eigentlich auf den Straßen vor mir.
0: Das ist wirklich so.
1: Ja.
0: Da sieht man es wieder. 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
0: Taylor Swift. Style. Hey Taylor, what time is it?
3: Midnight.
0: Stimmt nicht. 6:08.

0: Morgen, 10 Minuten nach 8, hier ist Antenne Steiermark. Chrissy, tut sich was auf den Straßen im Frühverkehr?
1: Momentan alles gut, 0316 80 90 80.
0: Sonnig wird dieser Donnerstag an uns vorüberziehen mit 26 bis 33 Grad. Für den Nachmittag gibt es in Obersteiermark mehr Wolkenregen und vor allem auf den Bergen Gewittergefahr.
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0: Die Antenne Steiermark Montagmacher am Donnerstag um gleich 19 Minuten nach 8 am Donnerstag.
1: Wir haben unglaublich schöne Momente, Stunden verlebt.
0: Ja, und was glaubst du, wenn der Hit erst kommt? Dann geht's erst richtig ab. Dann gibt's nämlich 2 Tickets für die Thermalappes da für euch. Jeden Morgen die Antenne Steiermark Sommerhitsuche. Heute mit Alexandra Stan, Mr. Saxo Beat. Sobald ihr den Hit hier hört bei uns, 0727 27 viermal die 1 anrufen. Er war noch nicht, also kommt er noch. Bleibt doch einfach dran.

0: Wir machen so wie die Sheryl Crow. Die Sonne aufsaugen und das können wir überall in der Steiermark momentan. Sonne ohne Probleme. 26 bis 33 Grad, so warm wird es heute von Nord nach Süd. Bis übers Mittagessen schaut es noch super aus. Dann kommen in der Obersteiermark Wolken daher, Regen- und Gewittergefahr im Süden, Osten und Westen im Großen und Ganzen trocken. Guten Morgen am Donnerstag, 8:35.
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2: Mit Michael Schäder. Die steirische SPÖ ist bereit, als Juniorpartner mit der FPÖ von Landeshauptmann Mario Kunasek zusammenzuarbeiten. Das sagt der Chef der steirischen Sozialdemokraten Max Lercher im Interview mit der Kleinen Zeitung. Es wäre vermessen, eine FPÖ, der momentan an die 40% der Wählerstimmen prognostiziert werden, auszuschließen. Was die SPÖ im Bund angeht, ist Lercher ähnlicher Meinung wie Hans-Peter Doskozil im Burgenland. Was wir da liefern, ist zu wenig, sagt er. Wer Zigarettenstummel auf einem Spielplatz wegwirft und erwischt wird, soll ab sofort 500 Euro Strafe zahlen. Das ist eine Konsequenz aus den neuen Nichtraucherschutz- und Tabakgesetzen, die ab heute gelten. Gleichzeitig geht die Regierung das wachsende Problem mit den Nikotinbeuteln an. Die darf man ab heute erst ab 18 kaufen. Jede Maßnahme, die hilft, Menschen vor Nikotin und seinen Folgen zu schützen, ist eine gute Maßnahme, sind sich die

0: steirischen Gesundheitsexperten einig.
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0: Wie kann man den Bauern in der aktuellen Dürre helfen? Darüber streitet die Regierung nach wie vor. Mittlerweile drohen diese Verhandlungen sogar zu scheitern. Es spießt sich am Klimagesetz und hier vor allem bei der Frage, bis wann Österreich klimaneutral werden soll. Im Entwurf fürs Gesetz ist 2040 als Ziel festgelegt. Da legt sich aber der ÖVP-Wirtschaftsflügel quer. Aber auch Wirtschaftskammer und Industriellenvereinigung wollen von diesem Ziel nichts wissen.
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2: 3 Minuten noch bis 8:30. Chrissy.
3: Bitte, alle Staus, alle Blitzer an uns 0316 80 90 80.
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2: Wolltest du noch was sagen, Entschuldigung?
3: Danke, wollte ich noch sagen.
2: Sag nur, bitte sag.
3: Bitte und danke.
2: Was, mehr nicht?
3: Nein,
2: es ist sehr wichtig, dass man sich die bitte.
3: Voll.
2: Das passt, ist super, ja.
3: Ja.
2: Ganz entspannt.

0: Antenne Steiermark, Verkehrsmeldung für die A9 um 8.34 Uhr. Grüße.
1: Richtung Spielfeld, da gibt es Blockabfertigung vor dem Grazer Blabutschtunnel. Grund ist Überlastung. Autos können über das Grazer Stadtgebiet ausweichen. Lkw bitte die Anhaltungen abwarten.
0: Guten Morgen. In der letzten Instagram-Story bei uns seht ihr heute Morgen Antenne Steiermark-Reporter Markus Terrant nach Zigarettenstummeln suchen. Zwischen Schaukeln, neben der Sandkiste so und rund um die Hutsche.
1: Ab heute ist österreichweit das Wegwerfen von Zigarettenstummeln auf Spielplätzen verboten. 0316 80 90 80. Marina, guten Morgen. Was sagst du dazu?
2: Also ich finde es gut, dass sie es selbst gemacht haben und ich finde es nicht okay, dass die Leute einfach einen Schickstummel liegen lassen, gleich wie in Müll. Mhm. Weil entweder kann man sorgen, man kann den ja mitnehmen, den Schickstummel und wegschmeißen oder generell gar nicht drauf und tut es eigentlich normalerweise sind sie auch verboten.
0: Ja, genau. In Graz ist ja das eh schon seit 2020 verboten. Sollte man eigentlich schon beherzigen.

0: Wir haben leider Tunnelsperre für euch. Antenne Steiermark Verkehrsupdate um 19 vor 9. Chrissy.
1: Sperre ist es keines, aber eine Blockabfertigung vor dem Labutschtunnel bei Graz auf der A9 Richtung Spielfeld. Grund Überlastung. Autos können über das Grazer Stadtgebiet ausweichen. LKW da bitte. Einfach abwarten. Gute Fahrt.
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0: Schon 24 Grad in Köflach. Schönen Vormittag oder schönen Start in diesen Vormittag um 5 Minuten vor 9. Zwischen 26 und 33 Grad bekommen wir heute. Momentan in der ganzen Steiermark Sonnenschein. Nach dem Mittagessen wird es in der Obersteiermark bewölkter. Regen- und Gewittergefahr. Im Süden, Osten, Westen bleibt es trocken.
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0: 8.55 Uhr.
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3: Mit Michael Schäder. Ab heute gelten auch in der Steiermark strengere Tabak- und Nichtraucherschutzgesetze. Nikotinbeutel darf man erst mit 18 Jahren kaufen. Außerdem darf man auf Spielplätzen keine Zigarettenstummel mehr wegwerfen. Wer es trotzdem tut und erwischt wird, zahlt 500 Euro Strafe. Lungenfacharzt Ulrich Rader hält die Maßnahmen für sinnvoll.
4: Dieses Verbot soll natürlich auch auf der einen Seite zu einer gewissen Stigmatisierung führen und den Kindern zeigen, dass Rauchen etwas Gesundheitsschädigendes, etwas Negatives ist. Und auf der anderen Seite sind ja die Abfälle von Zigaretten und anderen Nikotinprodukten natürlich auch gefährlich und schädlich.
3: Mit Jahresende werden dann auch Einweg-E-Zigaretten verboten.
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3: Die Regierung diskutiert immer noch über mögliche Dürrehilfen für die Bauern. Es spießt sich am Klimagesetz und hier vor allem an der Frage, bis wann Österreich klimaneutral werden soll. Im Entwurf fürs Gesetz ist 2040 als Ziel festgelegt. Da legt sich aber der ÖVP-Wirtschaftsflügel quer. Aber auch Wirtschaftskammer und Industriellenvereinigung wollen von diesem Ziel nichts wissen. Die Landwirtschaftskammer sagt, es ist höchste Zeit für das Klimagesetz. Heute soll nochmal verhandelt werden. Nach Deutschland und der Schweiz hat auch Österreich damit begonnen, Asylsuchende nach Italien zurückzuschicken. Seit dem Inkrafttreten des neuen EU-Asyl- und Migrationspakts am 12. Juni seien bereits 4 Menschen mit öffentlichen Verkehrsmitteln nach Italien zurückgebracht.

0: worden, wie italienische Nachrichtenagenturen berichten. Österreich hat einen neuen Lotto-Millionär. Ein Spieler oder eine Spielerin haben gestern den 6-fach-Jackpot geknackt und mehr als 7,3 Millionen Euro abgeräumt. Der Schein ist in Niederösterreich aufgegeben worden. Es war ein Normalschein.
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2: Quicktick umsonst. Dankeschön. Es ist in 2 Minuten 9. Chrissy.
3: A9 für Autobahn Richtung Spielfeld. Da gibt es weiterhin Blockabfertigung vor dem Plaputschtunnel bei Graz. Wegen Überlastung ausweichen könnt über das Grazer Stadtgebiet. 0316 80 90 80.
2: Ja, was war denn das gestern? Es heißt Freed from Desire. Aber ist wurscht. Um das geht's. Schönen Vormittag. Vielen Dank, dass so viele mitgemacht haben beim ersten Antenne Steiermark Silent Disco Run. Gemeinsam 5 Kilometer laufen und die Musik kommt aus den Kopfhörern. Der DJ ist am Lastenrad live mit dabei.
4: Also es war richtig lustig, richtig gute Energy und hat richtig Bock gemacht.
5: Es war der absolute Fun Run und schöner kann man den Nachmittag nicht verbringen, beziehungsweise in Feierabend.
2: Danke für das Mitmachen noch einmal. Machen wir wieder. Wiederholungstäter bei diesem genialen Event. Seid ihr gerne wieder mit dabei. Und die Stories von gestern seht ihr bei uns im Antenne Steiermark Instagram-Kanal. 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

0: 11 nach 9, Antenne Steiermark hier, schönen Donnerstagvormittag, Verkehrsupdate, Chrissy.
1: A9 Pürnautobahn Richtung Spielfeld, keine Sperre, keine Blockabfertigung mehr vor dem Plaputschtunnel bei Graz, aber wegen Überlastung weiterhin Tempo 60, so können zumindest alle durchfahren.
0: Mir fehlt da noch was.
2: Was denn?
1: Mir fehlt auch noch was, Entschuldigung,
2: was,
1: ein Blitzer,
2: was fehlt
1: ganz
2: bei dir?
1: Frisch, Heimschuh, kurz nach der Ortstafel bei der Bushaltestelle, danke.
0: Ja, bei dir fehlt es
1: da hat es was.
0: Mir fehlt was ganz anderes, das hier. Ja, genau, der Sommerhit, seitdem sind wir, auf der Suche. Seit 7 Uhr in der Früh war immer nicht auf Sendung, gibt's ja nicht.
2: Kommt aber noch.
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0: Guten Morgen und schönen Vormittag. Wir wünschen euch viel Spaß an diesem Vormittag bei der Arbeit. Die Sonne tut hoffentlich ein bisschen was dazu und trägt dazu bei, dass die Laune ein bisschen besser wird. 26 bis 33 Grad wird eigentlich ein schöner Sommertag. Am Nachmittag werden in der Obersteiermark die Wolken mehr, Regen und Gewitter über den Bergen. 9:55.
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2: Mit Michael Scheder. Das, was lange Zeit undenkbar war, ist mittlerweile offenbar eine Option. Der steirische SPÖ-Chef Max Lercher schließt eine Zusammenarbeit mit der FPÖ in der Steiermark nicht mehr aus. Nachdem die FPÖ von Landeshauptmann Mario Kunasek in Umfragen bei rund 40% liegt, wären die Sozialdemokraten natürlich der Juniorpartner. Es wäre vermessen, eine FPÖ, die so viele Steirerinnen und Steirer wählen, auszuschließen, sagt Lercher im Interview mit der Kleinen Zeitung. Schwerer Unfall gestern in Graz. Am Nachmittag wollte ein Fußgänger in Gries die Straße überqueren, hat dafür aber nicht den Zebrastreifen genommen. Ein Autofahrer hat nicht mehr rechtzeitig anhalten können und hat den Mann erwischt. Der Fußgänger ist über die Motorhaube geschleudert worden. Er ist ins Krankenhaus gebracht worden.
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2: Die Bahn muss besser werden. Das ist das Ergebnis des neuen Bahntests des Verkehrsclubs Österreich. 4 von 10 Fahrgästen finden, dass das berühmte Preis-Leistungs-Verhältnis im letzten Jahr schlechter geworden ist. Zugausfälle, Unpünktlichkeit oder schlecht abgestimmte Bus- und Bahnfahrpläne nerven die Fahrgäste ebenfalls. Bahnfahren liegt trotzdem im Trend. Im letzten Jahr haben die Österreicherinnen und Österreicher in Summe über 15 Milliarden Kilometer mit dem Zug zurückgelegt.
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4: Grüß Sie.
5: A2 Südautobahn Richtung Wien, bitte aufpassen, auf Höhe der Abfahrt Gleisdorf Süd liegen Betonteile auf der Fahrbahn. Und geblitzt wird in Heimschuh kurz nach der Ortstafel bei der Bushaltestelle. Gute und sichere Fahrt.
0: Ab heute ist das Wegwerfen von Zigarettenstummeln auf steirischen Spielplätzen verboten. Danke für eure ganzen Meinungen. Heute Morgen schon dazu hier unter 0316 80 90 80. Und es geht weiter. Auch Antenne Steiermark-Hörerin Beate hat uns zu diesem Thema etwas zu sagen.
6: Ich frage mich schon die ganze Zeit, warum die Zigarettenstummel nur am Kinderspielplatz verboten sind und nicht überall.
0: Hast du recht.
6: Ich habe das bei meinem Enkelkind jetzt erst unlängst

0: paar Tage sehen. Wir waren an Ausflug und da waren dann so, kein Spielplatz, aber so ein Gehweg. Ja. Und da hat der mit zweieinhalb nicht ganz drei Jahren einen Schickstummel gefunden und hat dann noch geahmt und noch imitiert. Und da zählt es dann schon recht ganz zusammen. Ich meine, ich habe selber mal geraucht, wir haben alle mal geraucht, aber wir haben alle aufgehört und wir sind jetzt keine Antiraucher. Aber wir haben nie Zigarettenstummel weggeschmissen, auch nicht aus dem Auto raus in die Natur.
1: Man sollte ein gutes Vorbild sein.

0: 0720 27 401. Hallo, wer ist dran?
1: Ja, guten Tag, Anna Schreiber spricht.
0: Hallo Anna, servus.
1: Ja, hi, ich habe angerufen zu Mr. Sexy.
0: Ja, du bist in der richtigen Telefonleitung und somit gehören dir die zwei Tickets für die Therme Leupersdorf. Herzlichen Glückwunsch.
1: Ja, vielen lieben Dank, ich freue mich.
0: Schön, dass wir dir eine Freude machen, das freut mich riesig.
1: Ja, danke sehr, ich freue mich auch. Na dann, du wirst dich auch freuen, war voll geil. Danke, danke, danke.
0: Bitte sehr gerne, wir sagen danke fürs Antenne Steiermark hören und viel Spaß in der Therme.
1: Danke. Ciao.
0: Tschüss.
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0: Was war denn das jetzt, wenn ihr das noch nie gehört habt? Das war die Antenne Steiermark Sommerhitsuche. Wir sagen euch jeden Tag um 7 in der Früh, auf welchen Sommerhit ihr aufpassen müsst. Und wenn der dann kommt, ruft ihr an und Tickets für die Therme Leupersdorf gehören euch. Es ist 5 nach halb 10. Schönen Vormittag.

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1: Der Vormittag ist noch durchweg sonnig in der gesamten Steiermark. Am Nachmittag tauchen dann vor allem in der Obersteiermark immer mehr Wolken auf und die bringen dann auch Gewitter, die teils sehr kräftig ausfallen. Die Temperaturen, die gehen rauf auf bis zu 34 Grad und es wird sehr schwül. Morgen dann sehr oft bewölkt, nur im Süden sonnige Phasen und ja, auch ein paar sehr teils kräftige Gewitter sind wieder dabei und wieder schwül bei bis zu 29 Grad. In 5 Minuten, da wird's 10.
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2: Mit Michael Schäder. Unliebsame Bekanntschaft mit dem Stromkreis hat gestern ein 35-jähriger Mann in Deutschlandsberg in der Weststeiermark gemacht. Er hat eine Stromleitung erwischt, als er einen Erdanker für ein Zelt eingeschlagen hat. Der Stromschlag, den er abbekommen hat, hat dazu geführt, dass dem Mann der Kreislauf zusammengebrochen ist. Er ist im LKH Deutschlandsberg behandelt worden. Die Energie Steiermark hat die Stromleitung abgesichert.
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2: Die Tiroler Polizei rüstet auf. Für 400.000 Euro wurden neue, hochmoderne mobile Radarmessgeräte angeschafft. Die Geräte gehen extrem genau. Eingesetzt werden sie in speziell ausgestatteten Fahrzeugen, stationär auf Stativen, aber auch in flexiblen Radarboxen, um Rasern noch besser den Kampf anzusagen. Tirol ist damit das erste Bundesland in Österreich, das die Systeme der neuesten Generation flächendeckend einsetzt. Nachdem in den Friedensverhandlungen zwischen den USA und dem Iran nichts weitergeht, hat US-Präsident Donald Trump dem Land mit einem beispiellosen Wirtschaftskrieg gedroht. Auch Länder, die den Iran unterstützen, müssten mit gewaltigen wirtschaftlichen Konsequenzen rechnen, schreibt er auf seiner Social-Media-Plattform. Es brauche die Hilfe aller Verbündeten, um die vom Iran ausgehende Bedrohung zu stoppen, so Trump. Elektro-Lkw und Busse verkaufen sich weltweit immer besser. Im letzten Jahr sind rund eine 500.000 solcher Fahrzeuge rausgegangen. Das ist fast doppelt so viel wie im Jahr davor, zeigt eine internationale Untersuchung. Bei den E-Lkw hat China die Nase vorne. In Europa werden vor allem Elektrobusse verkauft.
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1: Um gleich 10:03 und es wird geblitzt in Heimschub beim Versicherungsbüro und in Graz beim Shopping Nordstadt auswärts. Habt ihr noch was entdeckt? 0316 80 90 80. Gute und sichere Fahrt wünsche ich euch.
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1: Ja, während die einen noch am Strand die Füße in den Sand stecken, halten wir in der Arbeit die Stellung und schauen, dass alles läuft. Und dafür braucht's die perfekten Hits für euren Donnerstagvormittag hier auf Antenne Steiermark. Post Malone jetzt mit Chemical. Habt einen schönen Tag.

0: Chumba Wamba, Dub Thumbing für euren Donnerstagvormittag. Jetzt mit einer wichtigen Info aus der Antenne Steiermark, Verkehrsredaktion für die A2 Südautobahn Richtung Klagenfurt bei Bimkerfeld. Da liegt ein Reifen auf der Fahrbahn, da bitte ganz besonders aufpassen. Gute und sichere Fahrt wünsche ich euch.
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0: Beyoncé für euren Donnerstagvormittag, 5 Minuten vor 11:30 ist es. Das sind seine Steiermark Verkehrs- und Blitzer-Update. Und da schauen wir auf die A2 Südautobahn Richtung Klagenfurt bei Binkerfeld. Da liegt ein Reifen auf der Fahrbahn, da bitte ganz besonders aufpassen. Geblitzt wird in Heimschuh beim Versicherungsbüro und in Graz beim Shopping Nordstadt auswärts. Habt ihr sonst noch was entdeckt? 0316 80 90 80. Gute und sichere Fahrt wünsche ich euch.
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0: Am Freitag und Samstag ist in Deutschlandsberg das Qualm Trail Running Event. Am Freitag, also morgen, gibt es das Warm-up und am Samstag geht es dann um die Wurst. Und nach dem Rennen ist vor der Party die After-Race-Party mit Antenne Steiermark DJ. Alle Infos unter www.qualmtrailrunningclub.at. Und am Samstag ab 8 Uhr in der Früh geht es beim Rüsthaus Mattstein los mit dem Fetzenmarkt. Der Feuerwehr, der Eintritt ist frei und ab 11 gibt es dann Grillhändel und Live-Musik. Und wenn ihr sagt, aber zu unserer Veranstaltung müssen die Leute auch kommen, dann schickt sie uns gerne zu.
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1: Ja, und vor dem Wetter noch eine kurze wichtige Info für die steirischen Straßen. A9 Pyrnautobahn Richtung Spielfeld. Der Kleinheim-Tunnel bei St. Michael ist aktuell gesperrt. Da steht ein defekter LKW drinnen. Umgeleitet wird über die S6 den Knotenbruck und die S35. So, am Nachmittag, da ziehen immer wieder teils sehr heftige Gewitter über die Steiermark. Die meisten und kräftigsten in der Obersteiermark. Da gibt es punktuell auch Starkregen, Hagel und Sturmböen. Die Sonne scheint dann nur mehr zwischendurch. Auf bis zu 35 Grad geht es noch auf und es bleibt extrem schwül. Morgen geht es dann gleich weiter. Viele Gewitter, wenig Sonne und nur mal bis zu 29 Grad und dabei auch sehr, sehr schwül.
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1: Es ist 5 vor 11.
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3: Mit Michael Schäder. Die KPÖ und die Grünen setzen ihre Regierungszusammenarbeit in Graz fort. Dass das der Plan ist, war sowieso ein offenes Geheimnis, seit kurzem ist es aber auch offiziell bestätigt. Morgen werden wir erfahren, wie die Parteien die Aufgaben verteilen werden. Neben LKK und Judith Schwendner werden die KPÖ-Stadträte Robert Krotzer und Manfred Eber im Stadtsenat sitzen. Dazu kommen Kurt Hohnsinner und Claudia Unger von der ÖVP und René Apfelknapp von der FPÖ.
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3: In Europa, aber auch in Österreich wird immer öfter bargeldlos bezahlt. Das zeigt eine Umfrage der Europäischen Zentralbank. Viele Geschäfte oder auch Restaurants und Hotels forcieren diesen Trend. Ein Viertel der Unternehmen sagt, dass sie in bargeldlose Kassensysteme investiert haben. Voll im Trend liegen Selbstbedienungskassen. Die Zentralbank sieht das kritisch und fordert, dass Bargeld auf keinen Fall verschwinden darf. Bahnfahren liegt im Trend. Die Fahrgäste wünschen sich aber Verbesserungen. Das ist das Ergebnis des Bahntests des Verkehrsclubs Österreich. 4 von 10 Fahrgästen finden, dass das Preis-Leistungs-Verhältnis schlechter geworden ist. Außerdem ärgern sie sich vor allem dann, wenn Züge zu spät kommen oder ausfallen. Auch dass Bahn- und Busfahrplan oft nicht aufeinander abgestimmt sind, kommt nicht gut an. Zum Fußball. Im Playoff der Conference League Quali sind heute die Wiener dran. Rapid spielt auswärts gegen den schottischen Club Heart of Midlothian. Die Austria tritt in Portugal bei Sporting Braga an. In der Europa League spielt Salzburg am Abend in Schweden gegen Mjällby.
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1: Gleich 2 Minuten vor 11 an einem Pyrnautobahn Richtung Spielfeld. Der Kleinheim-Tunnel bei St. Michael ist gesperrt. Da steht ein defekter LKW drinnen. Umgeleitet wird über die S6 den Knotenbruck und die S35. A2 Südautobahn Richtung Klagenfurt. Da gibt es zwischen Gleisdorf Süd und Gleisdorf West ein Problem. Da liegen Metallteile auf der Fahrbahn. Da bitte ganz besonders aufpassen. Und dann habe ich noch einen Straßenchecker dran. Hi.
4: Hallo, ich hätte einen Blitzer für euch.
1: Hier bitte.
4: Ortsausfahrt Ilz, direkt am Ortsende in Richtung Fürstenfeld.
1: Super, danke dir. Und wenn ihr noch was in der

0: gesagt habt, dann gerne anrufen. 0316 80 90 80. Gute und sichere Fahrt wünsche ich euch.
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0: Ja, es ist ein Albtraum von jedem Homeoffice-Mitarbeiter. Einschlafen während der Videokonferenz. Und dann auch noch bei eingeschaltener Kamera. Eieiei, ist in Bayern jetzt einem Mann passiert. Und weil er so fest pfiffen hat und er einfach nicht mehr munter worden ist, haben seine Kollegen ihm gleich mal die Feuerwehr vorbeigeschickt. Die haben ihn dann aufgeweckt. Ungut. Was lernen wir daraus? Bei der nächsten Videokonferenz entweder die Kamera ausschalten oder vielleicht vorher doch einfach noch einen Kaffee trinken.

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1: Und da ist gerade einiges los auf den steirischen Straßen. Das sind deine Steiermark-Verkehrs- und Blitzer-Update. Auch noch im Pönautobahn Richtung Spielfeld. Der Kleinalmtunnel ist zu. Da steht ein defekter LKW drinnen. Umgeleitet wird über die S6, den Knotenbruck und die S35. A2 Südautobahn Richtung Klagenfurt zwischen Gleisdorf Süd und Gleisdorf West. Da liegen Metallteile auf der Fahrbahn. Und A2 Südautobahn Richtung Graz vor der Raststation Back. Da steht ein defekter LKW am Pannenstreifen. Da liegen Reifenteile auch auf der Fahrbahn. Ich wünsche euch eine gute und sichere Fahrt. Die

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0: Gute Fahrt durch den Donnerstagvormittag, 11:55 ist es, das Antenne Steiermark Verkehrs- und Blitzer-Update. Wir schauen auf die A9 Pönnertalbahn Richtung Spielfeld. Der Kleinalmtunnel bei St. Michael ist gesperrt. Da steht ein defekter LKW drinnen. Umgeleitet wird über die S6, den Knotenbruck und die S35. A2 Südautobahn Richtung Klagenfurt zwischen Gleisdorf Süd und Gleisdorf West liegen Metallteile auf der Fahrbahn. Hier bitte aufpassen. Genauso wie auf der A2 Südautobahn Richtung Graz vor der Raststation Pack steht ein defekter LKW und da liegen auch Reifenteile auf der Fahrbahn. Hier bitte aufpassen. S6 Semmering Schnellstraße Richtung Wien bei Mitterdorf, da liegt ein Gegenstand auf der Fahrbahn, auch hier vorsichtig fahren. B320 Enstallstraße in beiden Richtungen, Stau wegen Überlastung zwischen Pokern und Gröbming, ein Plus von 20 Minuten. Geblitzt wird auf der A2 der Südautobahn Richtung Klagenfurt zwischen Mooskirchen und Deboch und bei der Ortsausfahrt Ilz in Richtung Fürstenfeld. Habt ihr sonst noch was entdeckt? 0316 80 90 80. Gute und sichere Fahrt wünsche ich euch. Ziemlich genau einen Monat haben die Eishockey-Cracks von den Graz 99ers noch Zeit, sich für die Mission Titelverteidigung vorzubereiten. Gestern hat es das erste öffentliche Training im Bunker gegeben. Wie ist denn aktuell die Betriebstemperatur im Team, Kilian Zündel?
1: Sehr heiß, also 10 von 10. Wir können kaum erwarten, bis es jetzt wirklich losgeht. Und wir freuen uns auch sehr auf die Energie Steiermark-Trophy nächste Woche.
0: Da geht's dann wieder so richtig los. Und wenn du die kommende Saison mit einem Wort beschreiben müsstest, welches würde dir da einfallen?
1: Da brauche ich jetzt kurz Zeit. Das muss ein gutes sein. Die kommende Saison in einem Wort beschreiben. Vollgas.
0: Bald dürfen wir den 99ers wieder die Daumen drücken. Und wie das erste öffentliche Training so war, das seht ihr auf unserem Instagram-Account. 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
1: Am Nachmittag ziehen immer wieder teils sehr kräftige Gewitter über die Steiermark, die meisten und kräftigsten davon in der Obersteiermark. Da gibt es punktuell auch Starkregen, Hagel und Sturmböen. Die Sonne scheint dann nur mehr zwischendurch. Auf bis zu 35 Grad geht es trotzdem noch rauf und es bleibt extrem schwül. Morgen geht es dann gleich weiter. Viele Gewitter, wenig Sonne und nur mehr bis zu 29 Grad, aber trotzdem noch sehr, sehr schwül. In 5 Minuten, da wird's 12.
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2: Mit Michael Schäder. Ein Wolf hat am Zierbitzkogel Anfang August über 30 Schafe gerissen. Das bestätigt jetzt die DNA-Analyse. Das Tier dürfte aus Italien stammen. Das Genmaterial wird jetzt mit anderen Fällen abgeglichen. Außerdem schauen sich die Experten an, ob und wie der Wolf durch die Schutzzäune gekommen ist. Im September soll sich dann entscheiden, ob er zum Abschuss freigegeben wird.
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2: In Wien hat die Polizei bei einer Schwerpunktaktion gegen Jugendkriminalität 5 Menschen festgenommen. Es hat außerdem zahlreiche Anzeigen gegeben wegen verschiedener Straftaten und Drogen. Jugendliche, oft auch Kinder, die kriminell sind, das wird in Österreich immer mehr zum Problem. Die Regierung plant deswegen eine Art Gefängnisse-Light für Straftäter, die noch strafunmündig sind, sowie die Auszeit-WG, die es derzeit in Wien gibt. Außerdem soll das schon lange angekündigte Messertrageverbot bald auch wirklich österreichweit kommen. Bargeldlos bezahlen liegt auch in Österreich voll im Trend. Viele Geschäfte oder Restaurants und Hotels investieren derzeit viel Geld in bargeldlose Kassensysteme, wie eine Umfrage der Europäischen Zentralbank beweist. Jedes vierte Unternehmen steckt Geld in diesen Bereich. Da stehen wiederum Selbstbedienungskassen ganz oben auf der Einkaufsliste. Die Zentralbank sieht das kritisch und fordert, dass Bargeld auf keinen Fall verschwinden darf. Formel 1, Max Verstappen bleibt bei Red Bull. Der vierfache Weltmeister hat seinen Vertrag vorzeitig bis 2030 verlängert. Damit sind Spekulationen über einen möglichen Wechsel vom Tisch. Verstappen hat für Red Bull über 70 Grand Prix gewonnen. Von 2021 bis 2024 war er viermal in Folge Weltmeister.
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1: Um 12:03 A9 Pönertbahn Richtung Spielfeld. Der Kleine am Tunnel bei St. Michael ist gesperrt. Da steht ein defekter LKW drinnen. Umgeleitet wird über die S6, den Knotenbruck und die S35. S6 Semmering-Schnellstraße Richtung Wien bei Mitterdorf. Da liegt ein Gegenstand auf der Fahrbahn. Da bitte aufpassen. B320 Enstallstraße in beiden Richtungen. Da staut zwischen Bruckern und Gröbming wegen Überlastung. Ein Plus von 15 Minuten. Und geblitzt wird auf der A2 der Südautobahn in Richtung Klagenfurt zwischen Mooskirchen und Lippach. Habt ihr noch was entdeckt? Dann gerne anrufen 0316 80 90 80. Ich wünsche euch eine gute und sichere Fahrt.
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1: Ja, happy Mittagspause wünsche ich euch. Lasst euch euer Essen schmecken, egal ob ihr euch was mitgenommen habt, ob es in die Kantine geht oder zur Feier des Tages mit den Kollegen was bestellt. Allzeit an alle da draußen.

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0: Eine gute Fahrt durch den Donnerstagnachmittag. 5 Minuten vor 12:30 ist es. Wir schauen auf die A9 Pirnautobahn Richtung Spielfeld. Da gibt es gute Nachrichten. Der Kleine im Tunnel bei St. Michael ist wieder offen. Der defekte LKW ist abgeschleppt worden. A2 Südautobahn Richtung Klagenfurt. In der Auffahrt Lieboch steht ein defektes Fahrzeug. Da bitte aufpassen. B320, die Enstallstraße in beiden Richtungen. Da staut es wegen Überlastung zwischen Bruckern und Gröbming. Ein Plus von 10 Minuten. Und geblitzt wird in Graz beim Shopping Nord im 80er. Habt ihr sonst noch was entdeckt? 0316 80 90 80. Gute und sichere Fahrt wünsche ich euch. 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

0: Stefan, wie geht's denn beim Wetter noch weiter?
1: Ja, am Nachmittag, da ziehen immer wieder Gewitter über die Steiermark, teilweise mit Starkregen, Hagel und Sturmböen. Im Süden bleibt es am ehesten trocken und etwas sonnig, bis zu 35 Grad werden es trotzdem noch und es bleibt extrem schwül. Auch morgen dann sehr, sehr schwül bei bis zu 29 Grad, aber auch morgen wieder viele Gewitter und kaum Sonne.
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0: Wir haben es 5 Minuten vor 1.
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4: Mit Hannes Haab. Der 37-Jährige, der in der Nacht auf Dienstag bei Kumberg seine 8-jährige Tochter umgebracht haben soll, ist jetzt in der Justizanstalt Jacomini. Der Mann hat alles zugegeben. Davor soll es einen Streit mit seiner Lebensgefährtin gegeben haben. Das Paar dürfte schon länger gestritten haben. Eine Trennung soll im Raum gestanden haben, sagt die Polizei. Die Lebensgefährtin soll bereits länger im Kinderzimmer geschlafen haben. Sie soll auch die Rettung angerufen haben. Nachdem die Rettung die 8-Jährige ins LKH gebracht hat, ist das Mädchen wenig später an den Stichverletzungen gestorben.
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4: 2 von 3 Österreicherinnen und Österreicher verbringen mehr als 2 Stunden täglich am Handy. Das zeigt eine neue Deloitte-Studie. Gleichzeitig zeigt sich aber auch der Wunsch nach digitaler Balance. Jeder Zweite zwischen 14 und 29 Jahren möchte die tägliche Bildschirmzeit reduzieren. Experten raten dazu, besonders in der Zeit nach dem Aufstehen in der Früh und kurz vor dem Schlafengehen, das Handy bewusst wegzulegen. In Wien hat die Polizei bei einer Schwerpunktaktion gegen Jugendkriminalität 5 Menschen festgenommen. Es hat außerdem viele Anzeigen gegeben, etwa wegen Drogen. Jugendliche, oft auch Kinder, die kriminell sind, werden in Österreich immer mehr zum Problem. Die Regierung plant deswegen Gefängnisse light für Straftäter, die noch strafunmündig sind, wie die Auszeit-WG, die es derzeit in Wien gibt. Außerdem soll das schon lange angekündigte Messertrageverbot bald auch österreichweit kommen. Fußball-Fanorganisationen auf der ganzen Welt haben nun Petitionen für den Rücktritt von FIFA-Boss Infantino gestartet. Die Organisationen kritisieren, dass der FIFA-Präsident die WM an private Investoren verkaufen wollte. Dem Aufruf haben sich die Dachorganisationen von Europa, Afrika, Nordamerika sowie 40 nationale Vereinigungen angeschlossen. Sie fordern gleichzeitig eine Reform des Fußball-Weltverbands.
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0: A9 die Pyrn Autobahn Richtung Spielfeld, da gibt es Blockabfertigung vor dem Schadner Kugeltunnel bei Deutsch-Weistritz und zwar wegen Überlastung, da bitte Geduld mitbringen. 10 Minuten Zeitverlust auf der B97 der Murauer Straße Richtung Murau zwischen St. Georgen und Murau und auf der B320 der Enztalstraße, da gibt es Stau wegen Überlastung zwischen Progern und Gröbming, auch da sind es 10 Minuten, die ihr länger braucht. Dann haben wir noch einen Blitzer für euch in Graz beim Shopping Nord im 80er und dann sind wir auch schon wieder fertig. Wenn es noch was gibt, 0316 80 90 80. Gute und sichere Fahrt.
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0: Einen schönen Nachmittag am Weltmoskitotag. Es sind solche lästigen Viecher. Mein Endgegner ist ja die Tigermücke ohne Gelsenspray draußen sitzen auf der Terrasse. Ja, es wird da schon zur Mutprobe. Deswegen wünsche ich euch, dass ihr stichfrei durch den Nachmittag kommt. Und wenn gerade irgendwo wieder ein Gelsendipper juckt, nicht kratzen, das macht's nur schlimmer. Ja, ich weiß, sagt sich so leicht. Ich lenke euch ein bisschen ab mit diesem Hit jetzt von Tiffany Harris.

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0: Antenne Steiermark ist da mit eurem Verkehrsupdate. A9 die Pyrenautobahn Richtung Spielfeld, noch immer Blockabfertigung vor dem Schadner Kugeltunnel bei Deutsch-Weißtritz wegen Überlastung, da bitte ein bisschen Geduld mitbringen. Und 10 Minuten steht ihr auf der B320 Enztalstraße wegen Überlastung zwischen Prugern und Gröbming. Da wo es geht, eine gute Fahrt.
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Antenne Steiermark ist da mit einer Info für die A9, die Pyrn Autobahn Richtung Spielfeld. Es gibt Blockabfertigung vor dem Blabutsch-Tunnel und auch den beiden Gratkorn-Tunneln wegen Überlastung. Kamrad mit seinem neuen Hit Love Sober. Jetzt auf Antenne Steiermark.

0: Antenne Steiermark ist da mit euren Infos von den steirischen Straßen. Auf der A9 der Pyrenautobahn Richtung Spielfeld, da gibt es Blockabfertigung vor dem Blabutsch-Tunnel und auch vor den beiden Grazkorn-Tunneln wegen Überlastung. Das gleiche gilt für den Schadner-Kogeltunnel Richtung Süden. Und dann gibt es noch 10 Minuten Zeitverlust auf der B320 Enztalstraße zwischen Bruggern und Gröbming. Gilt für beide Richtungen.
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0: Alle Staus, Blitze und Verkehrsinfos gibt's natürlich jederzeit auch bei uns im Web und in der App. Eine gute Fahrt. Seit heute ist es österreichweit verboten, Zigarettenstummel auf Kinderspielplätzen wegzuschmeißen. Wer erwischt wird, muss da 500 Euro Strafe zahlen. Was sagt ihr dazu? Lotte?
2: Und zwar folgendes, ich möchte zu dem Thema was sagen. Ich wohne in Dalhausen und Gösting Endstation, da ist auch so ein bisschen ein Spielplatz für die Kinder. Mhm. Und ich muss ganz ehrlich sagen, ich ärgere mich auch jedes Mal, weil dort, wo die Bank ist, wo eben die Schaukel ist und das alles, da sind eben auch diese Zigarettenstummel. Und ich finde das großartig, dass das gemacht wird. Möchte ich nur dazu sagen. Großartig.
0: Ja, sieht man leider generell sehr viel beim Spazierengehen, ist mir jetzt in letzter Zeit wieder aufgefallen. Also jeder Zigarettenstummel weniger auf dem Boden ist super. Ich bin dafür.

Da ist ganz schön viel los auf der A9 der Pyren Autobahn Richtung Spielfeld. Deswegen gibt es da Blockabfertigung vor dem Schadner Kugeltunnel, vor den beiden Gradkorntunneln und auch vor dem Plabutsch-Tunnel wegen Überlastung. Da bitte einiges an Geduld mitbringen. Gute und sichere Fahrt.

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1: Stefan, wie schaut's aus?
2: Es ziehen immer wieder Gewitter über die Steiermark. Die werden ganz besonders in der Obersteiermark recht kräftig ausfallen. Bei bis zu 35 Grad ist es extrem schwül heute. Morgen dann nur wenig Sonne, am Nachmittag dann wieder Wolken und Gewitter und bei maximal 29 Grad auch wieder sehr, sehr schwül.
1: Anstrengend. 2:05 ist es.
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3: Mit Hannes Raab. In Graz machen die KPÖ und die Grünen in einer Stadtregierung wie erwartet weiter. Seit kurzem ist es nun offiziell. Morgen werden wir erfahren, wie die Parteien die Aufgaben verteilen werden. Neben Elke K. und Judith Schwentner werden die Stadträte Robert Krotzer und Manfred Ebner im Stadtsenat sitzen. Dazu kommen Kurt Hohensinner und Claudia Unger von der ÖVP und René Apfelknapp von der FPÖ.
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3: Großeinsatz der Feuerwehr aktuell im niederösterreichischen Winzersdorf im Bezirk Wiener Neustadt. Bilder auf Social Media zeigen eine große Rauchsäule. Mehrere Explosionen waren zu hören. Nach ersten Infos soll eine Pyrotechnikfirma brennen. Mindestens ein Mensch soll schwer verletzt sein. Was da genau passiert ist, ist noch unklar. Ein rumänischer Kampfjet hat heute gegen Mittag eine Seedrohne im Schwarzen Meer abgeschossen. Die rumänische Küstenwache hat davor Alarm geschlagen, weil die mit Sprengstoff beladene Wasserdrohne der Erdgasplattform Neptun Alpha gefährlich nahe gekommen ist. Nach Freigabe der NATO hat der Kampfjet die Drohne abgeschossen. Die Ukraine hat offiziell ausgeschlossen, dass die Drohne ihnen gehört. Die Gasplattform wird je zur Hälfte von der heimischen OMV und von Rumänien betrieben. 2 von 3 Österreicherinnen und Österreicher verbringen mehr als 2 Stunden täglich am Handy. Das zeigt eine neue Deloitte-Studie. Gleichzeitig zeigt sich aber auch der Wunsch nach digitaler Balance. Jeder Zweite zwischen 14 und 29 Jahren möchte die tägliche Bildschirmzeit reduzieren. Experten raten dazu, besonders in der Zeit nach dem Aufstehen in der Früh und kurz vor dem Schlafengehen, das Handy bewusst wegzulegen.
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1: A9, die Pirner Autobahn Richtung Spielfeld, noch immer Blockabfertigung vor dem Plobutsch-Tunnel und den beiden Gratkorn-Tunneln wegen Überlastung. Da bitte Geduld mitbringen. 10 Minuten steht ihr dann auf der B320, der Enztalstraße, wegen Überlastung zwischen Bruckern und Gröbming. Und in Graz, da wird schon wieder beim Shopping Nord geblitzt im 80er.
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1: Wenn es noch was gibt, Staus oder Blitze, dann bitte direkt an die 0316 80 90 80. Dankeschön.
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1: Sie ist brandgefährlich. Jedes Mal, wenn Taylor Swift ein neues Album rausbringt, gibt's mehr Verkehrsunfälle, weil dann alle im Auto am Handy oder Touchscreen rumsuchen nach den Songs, zum Beispiel auf Spotify. Ja, es ist ein bisschen der Beweis, gell? Klassisches Radio rettet Leben. Bei mir muss keiner die Taylor Swift raussuchen. Ich spiele sie euch auch so. Und das neues Album gibt's jetzt auch ganz in nächster Zeit. Wir sind safe. Taylor Swift mit Opel Lights.
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0: Das ist euer Antenne Steiermark Verkehrs- und Blitzer-Update. A90 in Richtung Spiel fällt noch immer Blockabfertigung vor dem Blabutsch-Tunnel und dem Baden-Gradkorn-Tunnel wegen Überlastung. Jetzt auch noch Stau in Graz in der Buntigammer Straße und am Bahnhofsgürtel. 10 Minuten Zeitverlust und ein Blitzer ebenfalls in Graz beim Shopping Nord im 80er. Da wo es geht, eine gute Fahrt.
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0: Schönen Nachmittag mit Antenne Steiermark. Ich habe eure Verkehrsinfos mitgebracht. A9 die Pyrn Autobahn Richtung Spielfeld gibt es noch immer Blockabfertigung vor dem Plabutsch-Tunnel und auch den beiden Gradkorn-Tunneln wegen Überlastung. Auf der B320 Stau wegen Überlastung zwischen Bruggern und Gröbing, mittlerweile 20 Minuten Zeitverlust. Und 10 Minuten steht ihr in Graz wegen Überlastung in der Puttigamer Straße am Bahnhof Gürtel und am Glacis. Außerdem wird sie in Graz geblitzt beim Shopping Nord im 80er.
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0: Alle Staus und Blitzer gibt's auch jederzeit bei uns im Web und in der App für euch. Gute Fahrt.
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0: Morgen geht's los mit dem Landlackiertag. Der ist dann das ganze Wochenende lang mit Vergnügungspark, mit Live-Musik, Hubschrauber, Rundflügen, Freestyle-Motocross-Show und vielem mehr. Am Samstag wird gemeinsam gewandert am Wiener Wasserleitungsweg entlang. Los geht's um 9 bei den Bäuerzeichen in Mürzzuschlag. Dann wandert ihr am Rand der Schwarze entlang. Da kann man unterwegs zur Abkühlung auch so ein bisschen kneipen. Alle Infos zur Anmeldung findet ihr online unter bewegungsrevolution.at. Tag der offenen Tür dann noch am Samstag bei der Feuerwehr Knittelfeld. Gibt es auch ein großes Familienfest. Einsatzvorführungen könnt ihr euch da anschauen. Werdet auch durchs Rüsthaus geführt und könnt die Stadt mal von oben aus betrachten, von der Teleskopbühne aus. Um 10 geht's da los. Und dann noch ein Festl am Samstag. Start um 11. Tierhilfe Steiermark feiert bei Ferdinand Reloaded in Primstetten. Es gibt Planschbecken für die Wauzis. Ihr könnt euch für den guten Zweck tätowieren lassen. Hüpfburg, Tombola, Foodtruck, Live-Musik. Alles am Start für euch.
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Antenne Steiermark ist da mit einer wichtigen Info, und zwar für die S6 Semmering-Schnellstraße Richtung St. Michael. Kurz nach dem St. Ruprechter Tunnel bei Bruck steht ein defekter LKW, deswegen ist da aktuell nur eine Fahrspur frei für euch.

Antenne Steiermark da mit einem kurzen Verkehrsupdate für euch. A9 die Pirn Richtung Spielfeld, noch immer Blockabfertigung vor dem Plabotsch-Tunnel und auch den beiden Gratkorn-Tunneln wegen Überlastung. Auf der A2 der Südautobahn Richtung Wien dauert es länger wegen der Baustelle zwischen Gleisdorf West und Gleisdorf Süd. 10 Minuten Zeitverlust. Außerdem S6 Emmering-Schnellstraße Richtung St. Michael. Ein defekter LKW kurz nach dem St. Ruprechter-Tunnel bei Bruck. Da ist nur eine Fahrspur frei.

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1: Stefan, du hast den Überblick.
2: Regen und Gewitter kommen uns am Nachmittag noch besuchen. Die fallen zum Teil wieder recht kräftig aus. Vor allem in der Obersteiermark. Die Temperaturen, die liegen aktuell zwischen 25 und 35 Grad. Und es ist sehr schwül. Morgen dann nur wenig Sonne. Am Nachmittag wieder viele Wolken und Gewitter. Und bei maximal 29 Grad auch morgen wieder sehr schwül.
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1: Wir haben es 3:05.
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4: Mit Hannes Harp. Seit Sommer letzten Jahres gibt es am LKH Graz auf der Herzchirurgie ein sogenanntes Rapid Response Team, also eine schnelle Eingreiftruppe von Medizinern. Ziel ist, einen lebensbedrohlichen Zustand wie etwa Herz-Kreislauf-Stillstand von stationären Patientinnen und Patienten schnell zu erkennen und zu behandeln. 9-mal ist das Team seither aktiviert worden, in

0: Beifällen mussten die Menschen auf die Intensivstation, konnten aber nach einem Tag wieder auf die Normalstation, ist die Positivbilanz heute. Mit den bisherigen Erfahrungen soll das System auch auf andere Bereiche des Spitals erweitert werden. Das Vorbild dafür ist Australien.
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0: In Winzersdorf in Niederösterreich läuft ein Großeinsatz der Feuerwehr, Polizei und Rettung. Nach einer Explosion in einer Pyrotechnikfirma ist mehrere Kilometer weit eine Rauchsäule zu sehen gewesen. Insgesamt 15 Feuerwehren mit 27 Fahrzeugen und über 100 Helfern sind im Einsatz. Das Feuer konnte schnell eingedämmt werden. Ein Mensch wurde schwer verletzt ins Spital gebracht, sagt die Feuerwehr. Rund 100 Menschen betreut das Rote Kreuz jetzt mit dem Kriseninterventionsteam. Wie den Bauern in der aktuellen Dürre geholfen werden soll, darüber ist sich die Regierung weiter uneinig. So wie es gerade ausschaut, könnten die Verhandlungen sogar ganz scheitern. Streitpunkt ist vor allem ein neuer Entwurf von Landwirtschaftsminister Norbert Totschnig zur Klimaneutralität. Aber auch bei der Frage, wie die Hilfen finanziert werden sollen, ist man sich uneins. Heute sollen die Gespräche dazu weitergehen. Ab heute gelten strengere Gesetze, was Nikotinprodukte angeht. Einerseits darf man Nikotinbeutel erst ab 18 Jahren kaufen, andererseits ist es ab sofort verboten, auf Spielplätzen Zigarettenstummel wegzuwerfen. Wer erwischt wird, zahlt 500 Euro Strafe. Das Gesetz soll vor allem Kinder schützen. Ende des Jahres werden dann auch Einweg-E-Zigaretten verboten.
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2: Was tut sich denn aktuell auf den steirischen Straßen? Wir schauen auf die A9, die Pirnautobahn Richtung Spielfeld. Blockabfertigung nach wie vor dem Plabutsch-Tunnel und auch den beiden Gradkorn-Tunneln wegen Überlastung. Auf der A2 Stau Richtung Wien wegen der Baustelle zwischen Gleisdorf West und Gleisdorf Süd. 10 Minuten Zeitverlust. 20 Minuten braucht ihr auf der B320 der Enztalstraße länger. Es staut wegen Asphaltierungsarbeiten zwischen Bruggern und Gröbming. Und dann noch Stau wegen Überlastung in Graz in der Buntigammer Straße am Bahnhof Gürtel und am Glossy. Da steht ihr maximal 10 Minuten. Wenn es noch was gibt, Stau oder Blitzer, dann bitte direkt an uns 0316 80 90 80. Gute Fahrt und schönen Nachmittag. Wir tauchen durchs Nachmittagstief. Ach, das schaffen wir schon.

0: Antenne Steiermark ist da mit einem Update von den Straßen für euch. Auf der A9 der Pyrenautobahn Richtung Spielfeld ist jetzt der Plabutsch-Tunnel gesperrt. Wegen eines defekten Fahrzeugs, da werdet ihr übers Grazer Stadtgebiet umgeleitet. A2 Richtung Wien, da staut zwischen Gleisdorf West, Gleisdorf Süd im Baustellenbereich 10 Minuten Zeitverlust. 10 Minuten sind es auch in Graz wegen Überlastung in der Puntigammer Straße am Bahnhofgürtel und am Glacis für euch.
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5 Minuten vor 3:30 am Nachmittag. Antenne Steiermark ist da für euch mit den aktuellsten Infos von den Straßen. An die Pyhrn-Autobahn Richtung Spielfeld ist der Blabutsch-Tunnel gesperrt wegen eines defekten Fahrzeugs. Außerdem gibt es aktuell Blockabfertigung vor den beiden Gradkorn-Tunneln und auch vor dem Schadner-Kugeltunnel. Da bitte über die B67 und das Grazer Stadtgebiet ausweichen.

0: Flughafen. In Graz braucht ihr dann in der Puntigamer Straße am Bahnhofgürtel und am Glacis 10 Minuten länger. A2, die Südautobahn Richtung Wien, da dauert es 10 Minuten länger zwischen Gleisdorf West und Gleisdorf Süd wegen der Baustelle. Und auf der B320, der Enztalstraße, wird asphaltiert zwischen Bruggern und Gröbming. Da steht ihr eine Viertelstunde im Stau.
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0: Herz-Kreislauf-Erkrankungen sind nach wie vor die häufigste Todesursache in Österreich und auch bei uns in der Steiermark. Und deswegen wird ganz intensiv daran geforscht, wie unser Herz möglichst lange gesund bleiben kann. Roland Schmidt, du weißt mehr dazu.
3: Ja, an der Med-Uni Graz schauen sich Forscher den Zusammenhang zwischen Alterung, Übergewicht und Herzschwäche genauer an. Ziel ist ein gesundes Altern des Herzens. Unser Herz wird nämlich im Laufe des Lebens nicht nur schwächer, sondern auch steifer. Somit gelangt nicht genug Blut ins Herz und in weiterer Folge werden auch die Organe schlechter versorgt. Ob sich dieser Alterungsprozess wirklich beeinflussen lässt, weiß Simon Sede von der Med-Uni Graz.
4: Das lässt sich einigermaßen gut beeinflussen, entschleunigen diese Prozesse, und zwar mit einem gesunden Lebensstil, Ernährung zum Beispiel oder sportliche Aktivität, Körperbewegung und natürlich die Risikofaktoren sowie Rauchen zum Beispiel oder der Übergewicht. Das ist alles so Faktoren, die das Prozess von Altern beeinflussen und zwar beschleunigen.
3: Das heißt, wenn ihr zum Beispiel öfters die Treppe statt den Lift nehmt, kürzere Strecken zu Fuß geht, statt mit dem Auto zu fahren, ein bisschen mehr auf die gesunde Ernährung schaut, fördert das eure Herzgesundheit und in weiterer Folge auch die Gesundheit anderer Organe. Das kann langfristig gesehen eure Lebensqualität steigern.
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Antenne Steiermark ist da mit einer guten Nachricht für die A9, die Pöhn Autobahn Richtung Spielfeld. Die Sperre vom Blabutsch-Tunnel ist wieder aufgehoben. Es gibt aber noch Blockabfertigung vor den beiden Grazkorn-Tunneln und auch dem Schadner Kugeltunnel wegen Überlastungen. Auch der Rückstau, der muss sich da natürlich erst einmal auflösen.

0: Antenne Steiermark ist hier mit euren Verkehrsinfos. Auf der A9 der Pyrn Autobahn Richtung Spielfeld ist die Blabutsch-Tunnelsperre wieder aufgehoben. Es gibt jetzt wieder Blockabfertigung, sowie auch von den beiden Gradkorn-Tunneln und dem Schadner Kogeltunnel, und zwar wegen Überlastung. Am besten weicht ihr da gleich frühzeitig über die B67 aus und das Grazer Stadtgebiet. Da braucht ihr allerdings auch ein bisschen Geduld. Es staut nämlich wegen Überlastung in der Puntigammer Straße, am Bahnhofgürtel, in der Flughafenstraße und am Glacis. Bis zu 10 Minuten braucht ihr länger.
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1: Wie geht's da weiter, Stefan?
2: Einige zum Teil sehr kräftige Gewitter sind am Nachmittag jetzt unterwegs. Da gibt's Hagel, Starkregen und Sturmböen. Deswegen gibt's auch einige Unwetterwarnungen. Wenn ihr da punktgenau wissen wollt, wo es gerade wettert, dann könnt ihr das auf uwz.at nachschauen. Die Temperaturen, die liegen aktuell zwischen 25 und immer noch 35 Grad im Süden. Morgen dann am Vormittag noch Sonne, am Nachmittag dann Regen und Gewitter bei sehr schwülen Tageshöchstwerten von bis zu 29 Grad.
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1: Es ist 4:05.
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4: Mit Hannes Haab. Einen Unfall mit einem Radfahrer und einem E-Scooter-Fahrer hat es heute früh in Graz gegeben. Ein 50-Jähriger aus dem Bezirk Graz-Umgebung ist am Radweg durch die Unterführung beim Verteilerkreis Webling gefahren. Beim Rechtsabbiegen im Anschluss dürfte der Radler auf die Gegenfahrbahn gekommen sein. Der Radfahrer ist mit einem 29-jährigen E-Scooter-Fahrer zusammengekracht. Beide wurden verletzt, der E-Scooter-Fahrer nur leicht. Die Rettung hat den 50-jährigen Radfahrer mit Verletzungen

0: bestimmten Grades ins UKH Graz gebracht.
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0: Zugfahren liegt bei den Österreicherinnen und Österreichern im Trend. Im Vorjahr haben die Menschen in Österreich über 15 Milliarden Personenkilometer mit der Bahn zurückgelegt. Das sind um 100 Millionen Kilometer mehr als im Jahr davor. Die Fahrgäste wünschen sich aber Verbesserungen. Das zeigt der Bahntest des Verkehrsclub Österreich. 4 von 10 der Fahrgäste finden, dass das Preis-Leistungs-Verhältnis schlechter geworden ist. Viele ärgern sich zudem, wenn Züge zu spät kommen oder komplett ausfallen. In Winzersdorf in Niederösterreich hat es einen Großeinsatz der Feuerwehr, Polizei und Rettung gegeben. Nach einer Explosion in einer Pyrotechnikfirma war mehrere Kilometer weit eine Rauchsäule zu sehen. Insgesamt 15 Feuerwehren mit 27 Fahrzeugen und über 100 Helfern sind hingefahren. Das Feuer konnte schnell eingedämmt werden. Derzeit löschen die Feuerwehrleute noch Glutnester. Ein Mensch wurde schwer verletzt ins Spital gebracht, sagt die Feuerwehr. Rund 100 Menschen betreut das Rote Kreuz mit dem Kriseninterventionsteam. Elektro-Lkw und Busse verkaufen sich weltweit immer besser. Im letzten Jahr sind rund 500.000 solcher Fahrzeuge verkauft worden. Das ist fast doppelt so viel wie im Jahr davor, zeigt eine aktuelle Analyse. Bei den E-Lkw hat China die Nase vorne. In Europa werden vor allem Elektrobusse verkauft.
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2: A9, die Pörn-Autobahn Richtung Spielfeld, Blockabfertigung vor dem Schadner Kugeltunnel, den beiden Gradkorntunneln und auch vor dem Blöbrutsch-Tunnel wegen Überlastung. Am besten weichte der frühzeitig über die B67 aus und dann übers Grazer Stadtgebiet. Auf der B320 wird asphaltiert zwischen Bruggern und Gröbming, da braucht ihr eine Viertelstunde länger und 10 Minuten sind sie in Graz, in der Puntigammer Straße, am Bahnhofgürtel, in der Flughafenstraße und am Glacis. Außerdem werdet ihr geblitzt auf der A2 in beiden Richtungen bei Ilz von der Brücke und dann noch am Ortsende von Ilz in Richtung Fürstenfeld. Wenn es noch was gibt, Stau oder Blitzer, gerne anrufen 0316 80 90 80 und jetzt gute Fahrt Richtung Feierabend mit Shakira.

0: Schönen Nachmittag. Antenne Steiermark ist da mit euren Verkehrsinfos. An neuen Lippe in Richtung Spielfeld noch immer Blockabfertigung vor dem Blöbutsch-Tunnel, dem Bernd-Gradkorn-Tunnel und dem Schadner-Kugeltunnel wegen Überlastung. Am besten weicht ihr da gleich über die B67 und das Grazer Stadtgebiet aus. Und da wird noch geblitzt auf der A2 zum Beispiel in beiden Richtungen bei Ilz von der Brücke.
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Das ist euer Antenne Steiermark Verkehrs- und Blitzer-Update. Blockabfertigung auf der A9 der Pyrenautobahn Richtung Spielfeld, vor dem Plabuttunnel, vor dem Berngradkorntunnel und auf dem Schadener Kugeltunnel wegen Überlastung. Ihr könnt aber auch gerne über die B67 und das Grazer Stadtgebiet ausweichen. B320, Enstalstraße in beiden Richtungen gibt es da Stau wegen Asphaltierungsarbeiten zwischen Bruggern und Gröbming. Eine Viertelstunde Zeitverlust für euch. Und dann haben wir natürlich noch ein paar Blitzer, zum Beispiel auf der A2 beide Richtungen bei Ilz von der Brücke, am Ortsende von Ilz Richtung Fürstenfeld und wieder dazugekommen Graz beim Shopping Nord im 80er. 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

0: Die Sugar Babes für euren Donnerstagnachmittag auf Antenne Steiermark. Jetzt schauen wir uns an, was auf den Straßen los ist. Noch immer Blockabfertigung auf der A9 Richtung Süden vor dem Plöbutsch-Tunnel, den beiden Gradkorn-Tunneln und auch vor dem Schadner Kugeltunnel wegen Überlastung. Ihr könnt da frühzeitig schon abfahren und über die B67 und das Grazer Stadtgebiet ausweichen. Und in Graz ist ein frischer Blitzer dazugekommen, und zwar bei der Unterflurtrasse Grabengürtel. Da wird Richtung UKH geblitzt.
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1: Was erwartet uns da noch, Stefan?
2: Ja, auch am Abend geht es mit zum Teil sehr kräftigen Gewittern weiter, auch in der Nacht dann noch einige Gewitter. Erst in der Früh hört es wieder auf, morgen dann auch viele Gewitter und kaum Sonne und bis zu 29 Grad wird es sehr schwül.
1: Also immer das Gleiche eigentlich. Ja. 5 Minuten vor 5 ist es.
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3: Mit Hannes Harp. Das Angebot auf der Schiene muss besser werden, wünschen sich die Steirerinnen und Steirer im aktuellen Bahntest des Verkehrsclub Österreich. Die meisten stören ausgefallene oder unpünktliche Züge. Im Juli waren rund 93% der Züge im steirischen Nahverkehr pünktlich, im Fernverkehr waren es 83%. Positiv fällt auf, dass die Steirerinnen und Steirer das Bahnpersonal als besonders freundlich wahrnehmen. Christian Kratzer vom VCÖ fasst zusammen.
4: Es gibt also noch vieles zu tun, aber wir sehen, dass insgesamt die Bereitschaft, Bahn zu fahren, gestiegen ist. Es sind rund ein Drittel der Fahrgäste aus der Steiermark, die sagen, dass sie heuer mehr mit der Bahn fahren als zuvor.
3: Viele wünschen sich bessere internationale Verbindungen in Großstädte. Außerdem sollte es den Befragten nach leichter werden, Tickets für länderübergreifende Zugfahrten zu kaufen.
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3: Kriminelle Jugendliche werden in Österreich immer mehr zum Problem. Besonders in Wien. Dort gibt es immer wieder Jugendbanden, die einbrechen oder andere bedrohen. Die Polizei reagiert immer öfter mit Schwerpunktaktionen. Auch Polizisten aus anderen Bundesländern helfen aus. Die Regierung plant sogenannte Gefängnisse Light für strafunmündige Täter, nun auch in ganz Österreich. Vorbild ist die Auszeit-WG in Wien. Auch das

0: geplante Messertrageverbot soll bald österreichweit kommen. Weil ein 66-Jähriger seine Frau und die Stieftochter bedroht haben soll, ist in Oberösterreich die Kobra ausgerückt. Die Polizisten haben den Mann gestern Nachmittag in der Wohnung in Wernstein im Bezirk Schärding festgenommen. In der Wohnung haben die Beamten 4 Schusswaffen gefunden, die der Mann legal besitzt. Zusätzlich aber auch eine verbotene Waffe, viele Messer sowie Munition. Die Staatsanwaltschaft hat den Mann angezeigt. Er hat auch ein Annäherungs- und Betretungsverbot sowie ein vorläufiges Waffenverbot bekommen. 2 von 3 Österreicherinnen und Österreicher verbringen mehr als 2 Stunden täglich am Handy. Das zeigt eine neue Deloitte-Studie. Gleichzeitig zeigt sich aber auch der Wunsch nach digitaler Balance. Jeder Zweite zwischen 14 und 29 Jahren möchte die tägliche Bildschirmzeit reduzieren. Experten raten dazu, besonders in der Zeit nach dem Aufstehen in der Früh und kurz vor dem Schlafengehen, das Handy bewusst wegzulegen.
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2: A9, die Pirnau zur Bahn Richtung Spiel, fällt noch immer Blockabfertigung. Vor dem Schartner Kugeltunnel, dem Baden-Gradkorn-Tunnel und auch vor dem Plabutsch-Tunnel wegen Überlastung. Ihr könnt da abfahren über die B67 und das Grazer Stadtgebiet ausweichen. B23, Enztalstraße, in beiden Richtungen gibt es da Stau wegen Asphaltierungsarbeiten. Zwischen Bruggern und Gröbming, da habt ihr eine Viertelstunde Zeitverlust. Und 25 Minuten steht ihr in Graz, es staut nämlich zwischen der Hackergasse und der Kalvarienbrücke wegen einer Baustelle. Außerdem wird es geblitzt, 2-mal in Graz, 1-mal unter Flurtrasse Grabengürtel Richtung UKH und dann noch in der Lagergasse im 30er.
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2: Wenn es noch was gibt, gerne anrufen 0316 80 90 80. Eine gute Fahrt. Wir haben es gerade gehört in den Nachrichten. Alle zu viel Bildschirmzeit. Ja, vielleicht einfach mal Handy weglegen nach der Arbeit. Jetzt dann so eine Runde spazieren gehen, vielleicht gleich den Hund mitnehmen und ja, Musik hören, finde ich. Zählt mir das Bildschirmzeit, deswegen jetzt Teddy Swims für euch.

0: Das ist frisch dazugekommen für die S6 Semmering-Schnellstraße Richtung Wien. Der Tanzenbecktunnel bei Kapfenberg ist gesperrt wegen eines Unfalls. Da könnt ihr über Kapfenberg ausweichen. Geblitzt wird in Graz bei der Unterflurtrasse Gramgürtel Richtung OKH und in der Lagergasse M30er. Und wenn es noch was gibt, 0316 80 90 80.
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0: Antenne Steiermark ist da mit einem kurzen Verkehrsupdate für euch. A9, die Pirna zur Bahnrichtung Spielfeld, noch immer Blockabfertigung vor dem Blubutsch-Tunnel, vor den beiden Gradkorn-Tunneln und auch dem Schadner-Kugeltunnel wegen Überlastung. Der werdet ihr über die B67 und das Grazer Stadtgebiet ansonsten umgeleitet. Und S6, Semmering-Schnellstraße Richtung Wien, der Tanzenberg-Tunnel bei Karpfenberg ist nach einem Unfall noch gesperrt. Da könnt ihr über Karpfenberg ausweichen. B320, Enstalstraße, da staut es noch wegen Asphaltierungsarbeiten zwischen Bruggern und Gröbming. Eine Viertelstunde verliert ihr da. Und dann haben wir noch ein paar Blitzer, zum Beispiel auf der A2 beim Knoten Regersdorf von der Brücke, Graz bei der Unterflutrasse Grabengürtel Richtung UKH und nochmal Graz in der Lagergasse im 30er. Wenn es noch was gibt, gern anrufen. Ansonsten eine gute Fahrt.
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0: In Graz-Eggenberg, da beginnt jetzt eine neue Ära neben dem Footballfeld, Stefan.
2: Die Graz Giants haben sich nach dem Gewinn der Austrian Bowl von Head Coach Stefan Bocconi getrennt. Ab jetzt übernimmt Max Buchstein den Job an der Sideline und ist auch als Offensive Coordinator dafür zuständig, wie das Ei ab jetzt in Richtung Endzone getragen wird.
0: Und bei PSG, da wird für Fußballspieler Millionen ausgegeben. Dabei sollten sie das Geld vielleicht lieber mal in die Rasenpflege stecken, ha?
2: Ja, ich habe mir das mal angeschaut. So circa 40 Euro würde da der Quadratmeter kosten. Hintergrund der Geschichte: PSG kann sein erstes Heimspiel der Saison nicht im heimischen Parc des Princes spielen, weil der Rasen kaputt ist. Das Problem ist dann aber doch etwas ernster. Aufgrund der anhaltenden Hitze in Paris ist der Rasen nämlich komplett ausgebrannt.
0: Na gut, das kennen wir auch aus den steirischen Gärten.
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0: Antenne Steiermark ist hier mit einem Update für die S6 Semmering-Schnellstraße Richtung Wien. Die Sperre vom Tanzenberg-Tunnel ist wieder aufgehoben, allerdings gibt es jetzt noch Blockabfertigung. Wenn ihr dem entkommen wollt, könnt ihr natürlich noch abfahren und über Kapfenberg ausweichen. Und dann auch noch weiterhin Blockabfertigung auf der A9 Richtung Süden vor dem Blabutsch-Tunnel, den beiden Gradkorn-Tunneln und auch dem Schadner-Kugeltunnel wegen Überlastung.
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3: Abend bleibt jetzt weiter regnerisch, in der Obersteiermark gewittert es teilweise richtig heftig und auch im Rest des Landes gibt es einige Unwetterwarnungen. In der Nacht regnet es und gewittert es dann weiter und die Temperaturen sinken auf bis zu 15 Grad. Morgen am Freitag wird es Anfang des Tages noch teilweise sonnig, am Nachmittag regnet es dann immer wieder, vor allem in der Obersteiermark. Maximal 30 Grad sind es drin. Es ist 5 Minuten vor 6.
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4: Mit Hannes Haab. Das Angebot auf der Schiene muss besser werden. Das wünschen sich die Steirerinnen und Steirer im aktuellen Bahntest des Verkehrsclub Österreich. Die meisten stören ausgefallene oder unpünktliche Züge. Das Problem fängt oft bei Fernzügen aus dem Ausland an, erklärt Christian Kratzer vom VCÖ.
5: Das bringt das Gesamtsystem natürlich durcheinander, weil das heißt, dass Fahrgäste dann beispielsweise regionale Anschlusszüge deshalb nicht erreichen oder Regionalbusse nicht erreichen. Und hier ist es einfach wichtig, dass man auch auf europäischer Ebene darauf schaut, dass nicht ein Land einfach ganze Strecken sperren kann.
4: Ein Drittel der Menschen sagt, dass sie die letzten 12 Monate öfter mit der Bahn gefahren sind. Bestnoten gibt es auch für die Bahnmitarbeiter, die 9 von 10 als freundlich und hilfsbereit erleben.
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4: Jugendkriminalität wird in Österreich immer mehr zum Problem, vor allem in Wien. Dort gibt es immer wieder Jugendbanden, die einbrechen oder andere bedrohen. Deshalb gibt es in der Stadt mittlerweile mehr Polizeischwerpunktaktionen. Besonders wenige Kinder, die besonders viele Straftaten begehen, sollen gemeinsam mit den Eltern künftig bei der Polizei vorgeführt werden. Die Regierung will auch Gefängnisse leid für strafunmündige Täter nun auf ganz Österreich ausweiten. Vorbild sind die Auszeit-WGs in Wien. Mittlerweile brandaus gibt es nach einer Explosion in einer Pyrotechnikfirma in Winzendorf in Niederösterreich. Die hat heute Nachmittag für einen Großeinsatz der Feuerwehr gesorgt. Ein schwerverletzter Mitarbeiter musste ins Spital gebracht werden. Wie es zur Explosion und in Folge zum Brand gekommen ist, versuchen Fachleute nun herauszufinden.

0: Unternehmen in der Schweiz können ihre Waren künftig wahrscheinlich fast zollfrei nach China schicken. Unser Nachbarland Schweiz und China haben ein neues Freihandelsabkommen fertig verhandelt. Bisher sind fast alle chinesischen Importe in die Schweiz zollfrei. Nun wird das bald auch umgekehrt gelten. Beide Staaten wollen den Freihandelsdeal noch heuer unterschreiben.
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2: Und da schauen wir nochmal auf die A9, die Pyrenautobahn in Richtung Spielfeld. Da gibt es weiterhin Blockabfertigung vor dem Plaputschtunnel, beiden Gratkorntunneln und dem Schadnerkugeltunnel. Grund dafür ist Überlastung. Ihr werdet über die B76 und das Grazer Stadtgebiet umgeleitet. Und noch eine Info für die S6, die Semmering-Schnellstraße in Wien. Da gibt es Blockabfertigung vor dem Tanzenbergtunnel bei Kapfenberg. Grund dafür ist Überlastung, ausweichen geht über Kapfenberg. Und geblitzt wird auch noch auf der A2 der Südautobahn in beiden Richtungen beim Knoten Riegersdorf von der Brücke.
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11: Antenne Steiermark ist hier mit einer wichtigen Info für die S36, die Murzahl-Schnellstraße in Richtung St. Michael. Da liegen Kunststoffplatten auf der Fahrbahn kurz vor Zeltweg West. Fahrt da bitte besonders vorsichtig. Weiterhin eine gute Fahrt.
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0: 5:30 Antenne Steiermark ist da mit dem Verkehrs- und Blitzer-Update und wir starten auf der A9 der Pyrnautobahn in Richtung Spielfeld. Da gibt es weiterhin Blockabfertigung vor dem Plabutsch-Tunnel, beiden Gradkorn-Tunneln und dem Schadner-Kugel-Tunnel. Grund dafür ist Überlastung. Ihr werdet über die B67 und das Grazer Stadtgebiet umgeleitet. Dann geht's auf die S6, die Semmering-Schnellstraße in Richtung Wien. Auch da Abfertigung vor dem Tanzenberg-Tunnel bei Kapfenberg. Grund dafür ist ebenfalls Überlastung. Ausweichen könnt ihr über Kapfenberg. Und noch eine Info für die S36, die Murzahl-Schnellstraße in Richtung St. Michael. Da liegen Teile auf der Fahrbahn, nämlich Kunststoffplatten. Kurz vor Zeltweg West fahrt da bitte besonders vorsichtig. Alle Staus und alle Blitzer findet ihr natürlich jederzeit bei uns im Web und in der Antenne Steiermark App. Gute und vor allem sichere Fahrt.
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2: Die Obersteirische Molkerei verhandelt aktuell mit Österreichs größtem Milchverarbeiter Berglandmilch über eine mögliche Zusammenarbeit. Das operative Molkereigeschäft der OM soll eingegliedert werden in die Berglandmilch. Betroffen wären da rund 1200 steirische Milchlieferanten. Noch ist aber nichts entschieden. In den kommenden Wochen sollen dann die Eigentümer über den Plan beraten. Und wir bleiben gleich beim Thema Milch und Käse. Nach der Insolvenz des steirischen Käsehändlers Crazy Cheese wird ja jetzt das Firmeninventar versteigert. Darunter sind zum Beispiel auch große Mengen an Luxuskäse, die jetzt deutlich günstiger als früher angeboten werden. Gebote können da schon online abgegeben werden. Die Auktion ist dann am 24. August.
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1: Und jetzt kracht so richtig runter. Wir haben Unwetterwarnungen, vor allem in der Obersteiermark. Da gewittert es seit einigen Stunden schon ziemlich heftig. Das geht jetzt auch in der Nacht so weiter. Zwar leicht abgeschwächt, aber es geht weiter und es kühlt ab auf 21 bis 15 Grad. Morgen am Vormittag scheint dann die Sonne. Im Laufe des Tages zieht es dann aber wieder zu und es regnet weiter, vor allem über den Bergen. Es wird wieder relativ schwül bei bis zu 29 Grad. Es ist 5 vor 7.
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2: Mit Hannes Haab. Seit Sommer letzten Jahres gibt es am LKH Graz auf der Herzchirurgie ein sogenanntes Rapid Response Team, also eine schnelle Eingreiftruppe von Medizinern. Ziel ist, einen lebensbedrohlichen Zustand wie etwa Herz-Kreislauf-Stillstand von stationären Patientinnen und Patienten schnell zu erkennen und zu behandeln. 9-mal ist das Team seither aktiviert worden. In 3 Fällen mussten die Menschen auf die Intensivstation, konnten aber nach einem Tag wieder auf die Normalstation, ist die Positivbilanz heute. Mit den bisherigen Erfahrungen soll das System auch auf andere Bereiche des Spitals erweitert werden. Das Vorbild dafür ist Australien.
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2: Zugfahren liegt bei den Österreicherinnen und Österreichern im Trend. Im Vorjahr haben die Menschen in Österreich über 15 Milliarden Personenkilometer mit der Bahn zurückgelegt. Das sind um 100 Millionen Kilometer mehr als im Jahr davor. Die Fahrgäste wünschen sich aber Verbesserungen. Das zeigt der Bahntest des Verkehrsclub Österreich. 4 von 10 der Fahrgäste finden, dass das Preis-Leistungs-Verhältnis schlechter geworden ist. Viele ärgern sich zudem, wenn Züge zu spät kommen oder komplett ausfallen. 3 Wochen nach dem Massenansturm von Migranten auf die spanische Nordafrika-Exklave Ceuta macht Spanien dort ein Flüchtlingslager auf. Ziel ist, dass die knapp 1800 verbliebenen Menschen dort zeitlich begrenzt unterkommen sollen. Bewohner in Ceuta klagen über Hygieneprobleme. Sie werfen der Regierung in Madrid vor, die Bedürfnisse der Flüchtlinge zu vernachlässigen. Ende des Vormonats haben etwa 70.000 Migranten nach Falschinfos Ceuta gestürmt. Dutzende sind dabei ums Leben gekommen. Fußball, da kämpft in Schweden derzeit Red Bull Salzburg gegen Meister Mjällby um den Einzug in die Ligaphase der Europa League. Auch für die Austria Wien steht heute Abend eine Auswärtsherausforderung an. Die Violetten treten um die Teilnahme an der Conference League Ligaphase an. Im Hinspiel im ikonischen Felsenstadion in Portugal gegen den Topclub Braga. Und Rapid muss sich, wie schon Sturm Graz, gegen den schottischen Vizemeister Hearts of Midlothian in Edinburgh beweisen.
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1: Und da beruhigt sich die Lage auf den steirischen Straßen langsam wieder. Gute Nachrichten gibt's von der S6 der Semmering-Schnellstraße in Richtung Wien. Die Blockabfertigung vor dem Tanzenbergtunnel bei Kapfenberg ist aufgehoben. Ja, freie Fahrt, weiterhin aufpassen heißt's auf der S36 der Murzahl-Schnellstraße in Richtung St. Michael. Kurz vor Zeltweg West liegen da Kunststoffplatten auf der Fahrbahn. Bitte fahrt da weiterhin vorsichtig. Alle Staus und alle Blitzer bitte direkt

0: an uns. Die Nummer ist die 0316 80 90 80. Gute und vor allem sichere Fahrt.
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0: 5:30 Antenne Steiermark ist hier mit dem Verkehrs- und Blitzer-Update. Da gibt es eine neue Meldung für die A9, die Pyrenautobahn in Richtung Linz. Kurz nach dem Kleinalmtunnel liegen Teile auf der Fahrbahn. Bitte fahrt da besonders vorsichtig. Und alle Blitzer findet ihr natürlich jederzeit bei uns im Web und in der Antenne Steiermark App. Gute und vor allem sichere Fahrt.
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2: Morgen geht's los mit dem Landlackiertag. Der ist dann das ganze Wochenende lang mit Vergnügungspark, mit Live-Musik, Hubschrauber-Rundflügen, Freestyle-Motocross-Shows und vielem mehr. Am Samstag wird gemeinsam gewandert am Wiener Wasserleitungsweg entlang. Los geht's da um 9 Uhr bei den Bäuerzeichen in Mürztuschlag. Dann wandert ihr am Rande der Schwarze entlang und könnt unterwegs zur Abkühlung auch ein bisschen kneipen gehen. Alle Infos zur Anmeldung findet ihr online unter bewegungsrevolution.at. Tag der offenen Tür ist am Samstag bei der Feuerwehr Knittelfeld. Da wird auch ein großes Familienfest gefeiert mit Einsatzvorführungen. Ihr könnt euch das Rüsthaus anschauen und auch mal die Stadt von oben aus betrachten, von der Teleskopbühne. Um 10 geht's da los. Und noch ein Festl am Samstag, da ist um 11 Start bei der Tierhilfe Steiermark. Die feiert bei Ferdinand Reloaded in Primstetten mit Planschbecken für die Wauzis, Tattoos für den guten Zweck, Hüpfburg, Tombola, Foodtruck, Live-Musik, da ist alles am Start für euch.
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1: Es regnet jetzt in großen Teilen der Steiermark weiter. Vor allem bei euch in der Obersteiermark gibt es richtig starke Unwetter. Teilweise kann es auch hageln und stürmen. In der Nacht regnet es dann noch weiter und es kühlt auf bis zu 15 Grad ab. Der Freitag startet dann mit ganz viel Sonne und am Thermometer geht es auf bis zu 30 Grad rauf. Nachmittag gibt es dann einige Wolken und teilweise wird es wieder nass. Vor allem über die Obersteiermark ziehen einige Gewitter drüber. Es ist 5 vor 8.
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2: Mit Hannes Haab. In Graz machen die KPÖ und die Grünen in einer Stadtregierung wie erwartet weiter. Morgen werden wir erfahren, wie die Parteien die Aufgaben verteilen werden. Neben LKK und Judith Schwendner werden die Stadträte Robert Krotzer und Manfred Ebner im Stadtsenat sitzen. Dazu kommen Kurt Hohensinner und Claudia Unger von der ÖVP und René Apfelknapp von der FPÖ.
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2: Das Wirtschaftsministerium plant, die Förderungen für Photovoltaikanlagen im kommenden Jahr umzustrecken. Das Fördergeld für kleine PV-Anlagen, etwa auf Hausdächern, soll auslaufen. Der Fokus liegt hier künftig auf Batteriespeicher. Geld vom Staat gibt es auch, wer einen Speicher zu einer PV-Anlage nachrüstet. Außerdem fällt das bisherige "Wer zuerst kommt, malt zuerst" Prinzip weg. Die neuen Förderanträge sollen, ähnlich wie beim Handwerkerbonus, mit der Rechnung, wenn die Anlage fertig ist, gestellt werden können. Die Verhandlungen um Dürrehilfen für die heimischen Bauern sind heute ohne Ergebnis verlaufen. Die Gespräche sind konstruktiv gewesen. Morgen soll es weitergehen, heißt es aus Verhandlerkreisen. Auch die Verhandlungen zum Klimagesetz sollen weitergehen. Die Regierung streitet weiter darüber, wann das Klimagesetz kommen soll und ab wann unser Land klimaneutral sein soll. Damit hängen die Dürrehilfen in der Luft, denn ohne Klimagesetz wollen SPÖ und Neos hier nicht zustimmen. Die Lage bei den Waldbränden in Friaul hat sich entspannt, deshalb brauchen italienische Löschflugzeuge vorerst kein Wasser mehr aus dem Kärntner Weißensee, hat die Abstimmung unter den Behörden ergeben. Insgesamt haben die Flieger an 7 Tagen über 250.000 Liter Wasser aus dem Weißensee zum Löschen aufgenommen. Die Brände haben in Friaul rund 815 Hektar Land zerstört.
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1: Und da schauen wir nochmal auf die A9, die Pürnautobahn in Richtung. Kurz nach dem Kleinalmtunnel liegen da Holzteile auf der Fahrbahn. Bitte fahrt da besonders vorsichtig. Sonst schaut's aber gut aus. Ich wünsche euch weiterhin eine gute und vor allem eine sichere Fahrt.

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Das ist neu von Gracie Abrams. Look at my life. 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